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1: Mit Julia Fritz. In den ersten 3 Monaten dieses Jahres wurde auf den Kanarischen Inseln mit dem Bau von 1.214 Wohnungen begonnen. Das sind mehr als 15% als im Vorjahr. Allerdings, und das ist der Wermutstropfen, sind alle für den freien Markt bestimmt und es ist kein geschützter Wohnraum darunter, der zu erschwinglichen Preisen vermietet wird. Das Kanarische Wohnungsbauamt hat ausgerechnet, dass es auf den Kanarischen Inseln Platz für rund 125.000 geschützte Wohnungen gäbe. Aufgrund einer Anzeige auf Gran Canaria im Jahr 2024 kamen Ermittlungen in Gang, die am Wochenende in Alicante zur Festnahme eines Mannes führten, der als einer der gefährlichsten Cyberpädophilen Spaniens gilt. Mindestens 20 Jugendliche unter 16 Jahren soll er getäuscht haben, indem er vorgab, gleichaltrig zu sein. Das jüngste Opfer war erst 8 Jahre alt. Er forderte intime Fotos und Videos von seinen Opfern und erpresste sie danach damit, um weitere Aufnahmen zu bekommen. Seine Opfer kamen aus dem In- und Ausland. Bei dem Verdächtigen wurde umfangreiches Beweismaterial in einer Größenordnung von 18.000 Gigabyte sichergestellt. Das Untersuchungsgericht in Santa Maria de Guia auf Gran Canaria hat Untersuchungshaft ohne Kautionsoption angeordnet. Wegen der historischen Bedeutung, die der Besuch des Papstes im Juni hatte, hat die Stadt Las Palmas beschlossen, eine Straße nach Papst Leo dem 14. zu benennen. Damit wäre er der 4. Papst, nachdem eine Straße in Las Palmas benannt würde. Es gibt bereits die Calle Juan der 30., die Calle Pio der 12. und die Calle Juan Pablo der 2. Laut einer Studie der Stiftung ADES zeigen 12% der kanarischen Jugendlichen im Alter von 13 bis 17 Jahren Anzeichen für Spielsucht. In der Altersklasse bis 18 Jahre hat die Spielsucht in 2 Jahren um 40% zugenommen. Die Stadtverwaltung hat nun bestimmt, dass es im Umkreis von 300 Metern zu Schulen keine Spiele und Wettbüros geben darf. Außerdem soll Werbung für diese Aktivitäten weniger sichtbar werden. Soweit die Meldungen.
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1: Auf Gran Canaria bleibt es heute mild und überwiegend freundlich bei Temperaturen um 23 Grad. Die Sonne zeigt sich zwischen Wolken, die Regenwahrscheinlichkeit liegt nur bei etwa 10%. Auch in den kommenden Tagen bleiben die Werte stabil bei angenehmen 23 Grad.
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3: Mit Julia Fritz. Opposition kritisiert Ende des Tankrabatts. Mit dem Ende des Tankrabatts um Mitternacht wächst der Unmut in der Opposition. Linken-Fraktionsvorsitzende Reich-Inne kritisierte, die Regierung lasse Millionen Menschen sowie kleine und mittlere Unternehmen im Stich. Grünen-Politiker Al-Wazir bezeichnete den Tankrabatt als von Anfang an nicht klug und schlug stattdessen eine Senkung der Stromsteuer für alle vor. Verfassungsschutzbericht. Extremismus wächst und verjüngt sich. Die Zahl der Extremisten in Deutschland ist weiter gestiegen. Von rechts außen bis ganz links. Das zeigt der neue Verfassungsschutzbericht, den Bundesinnenminister Dobrindt vorgestellt hat. Besonders besorgniserregend sei, dass sich die Szene ständig verjünge, stärker vernetze und aktionsorientierter werde. Die größte Bedrohung gehe weiterhin vom Rechtsextremismus aus. Zugleich sei die Zunahme linksextremer Gewalt, etwa auf kritische Infrastruktur, ein ernstes Warnsignal. Neue Details zu Schüssen in Stade. Nach den tödlichen Schüssen in einer Mutter-Kind-Gruppe in Stade sind neue Details zum mutmaßlichen Täter bekannt geworden. Der 45-Jährige soll das gemeinsame Kind mit seiner Partnerin zuvor geschüttelt haben, was Hintergrund eines Sorgerechtsstreits war. Laut Spiegel war seine 3 Monate alte Tochter mit ihrer Mutter in der Einrichtung, als er gestern 6 Menschen erschoss. DFB verpasst durch WM aus auch Millionen Einnahmen. Neben der sportlichen Enttäuschung kostet das frühe WM aus die deutsche Nationalmannschaft auch viel Geld. Das Achtelfinale hätte dem DFB 4 Millionen Dollar zusätzlich gebracht, das Viertelfinale noch einmal ebenso viel. Kleines Trostpflaster, für den Einzug ins Sechzehntelfinale fließen immerhin 11 Millionen Dollar.
1: Soweit. 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
1: mit Julia Fritz. In den ersten 3 Monaten dieses Jahres wurde auf den Kanarischen Inseln mit dem Bau von 1214 Wohnungen begonnen. Das sind mehr als 15% als im Vorjahr. Allerdings, und das ist der Wermutstropfen, sind alle für den freien Markt bestimmt. Und es ist kein geschützter Wohnraum darunter, der zu erschwinglichen Preisen vermietet wird. Das Kanarische Wohnungsbauamt hat ausgerechnet, dass es auf den Kanarischen Inseln Platz für rund 125.000 geschützte Wohnungen gäbe. Aufgrund einer Anzeige auf Gran Canaria im Jahr 2024 kamen Ermittlungen in Gang, die am Wochenende in Alicante zur Festnahme eines Mannes führten, der als einer der gefährlichsten Cyberpädophilen Spaniens gilt. Mindestens 20 Jugendliche unter 16 Jahren soll er getäuscht haben, indem er vorgab, gleichaltrig zu sein. Das jüngste Opfer war erst 8 Jahre alt. Er forderte intime Fotos und Videos von seinen Opfern und erpresste sie danach damit, um weitere Aufnahmen zu bekommen. Seine Opfer kamen aus dem In- und Ausland. Bei dem Verdächtigen wurde umfangreiches Beweismaterial in einer Größenordnung von 18.000 GB sichergestellt. Das Untersuchungsgericht in Santa Maria de Guia auf Gran Canaria hat Untersuchungshaft ohne Kautionsoption angeordnet. Wegen der historischen Bedeutung, die der Besuch des Papstes im Juni hatte, hat die Stadt Las Palmas beschlossen, eine Straße nach Papst Leo dem 14. zu benennen. Damit wäre er der 4. Papst, nachdem eine Straße in Las Palmas benannt würde. Es gibt bereits die Calle Juan der 30., die Calle Pio der 12. und die Calle Juan Pablo der 2. Laut einer Studie der Stiftung ADES zeigen 12% der kanarischen Jugendlichen im Alter von 13 bis 17 Jahren Anzeichen für Spielsucht. In der Altersklasse bis 18 Jahre hat die Spielsucht in 2 Jahren um 40% zugenommen. Die Stadtverwaltung hat nun bestimmt, dass es im Umkreis von 300 Metern zu Schulen keine Spiele und Wettbüros geben darf. Außerdem soll Werbung für diese Aktivitäten weniger sichtbar werden. Soweit die Meldungen.
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1: Auf Gran Canaria bleibt es heute mild und überwiegend freundlich bei Temperaturen um 23 Grad. Die Sonne zeigt sich zwischen Wolken, die Regenwahrscheinlichkeit liegt nur bei etwa 10%. Auch in den kommenden Tagen bleiben die Werte stabil bei angenehmen 23 Grad.
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7: Mit Julia Fritz. Opposition kritisiert Ende des Tankrabatts. Mit dem Ende des Tankrabatts um Mitternacht wächst der Unmut in der Opposition. Linken-Fraktionsvorsitzende Reich-Inne kritisierte, die Regierung lasse Millionen Menschen sowie kleine und mittlere Unternehmen im Stich. Grünen-Politiker Al-Wazir bezeichnete den Tankrabatt als von Anfang an nicht klug und schlug stattdessen eine Senkung der Stromsteuer für alle vor. Verfassungsschutzbericht. Extremismus wächst und verjüngt sich. Die Zahl der Extremisten in Deutschland ist weiter gestiegen. Von rechts außen bis ganz links. Das zeigt der neue Verfassungsschutzbericht, den Bundesinnenminister Dobrindt vorgestellt hat. Besonders besorgniserregend sei, dass sich die Szene ständig verjünge, stärker vernetze und aktionsorientierter werde. Die größte Bedrohung gehe weiterhin vom Rechtsextremismus aus. Zugleich sei die Zunahme linksextremer Gewalt, etwa auf kritische Infrastruktur, ein ernstes Warnsignal. Neue Details zu Schüssen in Stade. Nach den tödlichen Schüssen in einer Mutter-Kind-Gruppe in Stade sind neue Details zum mutmaßlichen Täter bekannt geworden. Der 45-Jährige soll das gemeinsame Kind mit seiner Partnerin zuvor geschüttelt haben, was Hintergrund eines Sorgerechtsstreits war. Laut Spiegel war seine 3 Monate alte Tochter mit ihrer Mutter in der Einrichtung, als er gestern 6 Menschen erschoss. DFB verpasst durch WM aus auch Millioneneinnahmen. Neben der sportlichen Enttäuschung kostet das frühe WM aus die deutsche Nationalmannschaft auch viel Geld. Das Achtelfinale hätte dem DFB 4 Millionen Dollar zusätzlich gebracht, das Viertelfinale noch einmal ebenso viel. Kleines Trostpflaster, für den Einzug ins 16. Finale fließen immerhin 11 Millionen Dollar.
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1: mit Julia Fritz. In den ersten 3 Monaten dieses Jahres wurde auf den Kanarischen Inseln mit dem Bau von 1.214 Wohnungen begonnen. Das sind mehr als 15% als im Vorjahr. Allerdings, und das ist der Wermutstropfen, sind alle für den freien Markt bestimmt. Und es ist kein geschützter Wohnraum darunter, der zu erschwinglichen Preisen vermietet wird. Das Kanarische Wohnungsbauamt hat ausgerechnet, dass es auf den Kanarischen Inseln Platz für rund 125.000 geschützte Wohnungen gäbe. Aufgrund einer Anzeige auf Gran Canaria im Jahr 2024 kamen Ermittlungen in Gang, die am Wochenende in Alicante zur Festnahme eines Mannes führten, der als einer der gefährlichsten Cyberpädophilen Spaniens gilt. Mindestens 20 Jugendliche unter 16 Jahren soll er getäuscht haben, indem er vorgab, gleichaltrig zu sein. Das jüngste Opfer war erst 8 Jahre alt. Er forderte intime Fotos und Videos von seinen Opfern und erpresste sie danach damit, um weitere Aufnahmen zu bekommen. Seine Opfer kamen aus dem In- und Ausland. Bei dem Verdächtigen wurde umfangreiches Beweismaterial in einer Größenordnung von 18.000 GB sichergestellt. Das Untersuchungsgericht in Santa Maria de Guia auf Gran Canaria hat Untersuchungshaft ohne Kautionsoption angeordnet. Wegen der historischen Bedeutung, die der Besuch des Papstes im Juni hatte, hat die Stadt Las Palmas beschlossen, eine Straße nach Papst Leo dem 14. zu benennen. Damit wäre er der 4. Papst, nachdem eine Straße in Las Palmas benannt würde. Es gibt bereits die Calle Juan der 30., die Calle Pio der 12. und die Calle Juan Pablo der 2. Laut einer Studie der Stiftung ADES zeigen 12% der kanarischen Jugendlichen im Alter von 13 bis 17 Jahren Anzeichen für Spielsucht. In der Altersklasse bis 18 Jahre hat die Spielsucht in 2 Jahren um 40% zugenommen. Die Stadtverwaltung hat nun bestimmt, dass es im Umkreis von 300 Metern zu Schulen keine Spiele und Wettbüros geben darf. Außerdem soll Werbung für diese Aktivitäten weniger sichtbar werden. Soweit die Meldungen.
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1: Auf Gran Canaria bleibt es heute mild und überwiegend freundlich bei Temperaturen um 23 Grad. Die Sonne zeigt sich zwischen Wolken, die Regenwahrscheinlichkeit liegt nur bei etwa 10%. Auch in den kommenden Tagen bleiben die Werte stabil bei angenehmen 23 Grad.
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2: Mit Julia Fritz. Online-Shopping aus Nicht-EU-Ländern wird teurer. Wer online bei Händlern außerhalb der EU bestellt, muss künftig mehr zahlen. Die bisherige Zollfreigrenze von 150 Euro fällt weg. Zudem verlangen viele Paketdienste eine Servicepauschale für die Zollanmeldung. Besonders bei günstigen Artikeln rechnet sich eine Bestellung damit schnell nicht mehr. EU und Bundesregierung wollen damit die Flut an Billigimporten von Plattformen wie Temu eindämmen. Koalition will Reformpaket heute finalisieren. In Berlin treffen sich die Spitzen von Union und SPD heute, um ihr Reformpaket zu finalisieren. Geplant sind Steuerentlastungen für kleine und mittlere Unternehmen, Arbeitsmarktreformen sowie Änderungen bei Rente, Gesundheit und Pflege. Vor den Beratungen ist NATO-Generalsekretär Rütte zu Gast in der Kabinettssitzung. Das Thema dürfte die Verteidigung sein. Weltmeere so warm wie nie zum Sommerbeginn. Die Weltmeere waren an der Oberfläche zum Sommerbeginn so warm wie noch nie. Das EU-Klimaprogramm Copernicus hat rund 21 Grad gemessen. Der Rekord sei aber zu erwarten gewesen, da das Wetterphänomen El Niño den Effekt verstärke. Wärmere Meere erhöhen das Risiko für Überschwemmungen, warnt Copernicus. WM: Frankreich und Norwegen im Achtelfinale. Bei der Fußball-WM hat Frankreich mit einem 3:0 gegen Schweden das Achtelfinale erreicht. Norwegen schaffte es mit einem 2:1 gegen die Elfenbeinküste. Außerdem hat FIFA-Schiedsrichterchef Colina bestätigt, dass die Aberkennung des deutschen Tores von Jonathan Tah regelkonform war. Durch die Aberkennung kam es zum Elfmeterschießen, das Deutschland.
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2: Auf Gran Canaria bleibt es heute mild und überwiegend freundlich bei Temperaturen um 23 Grad. Die Sonne zeigt sich zwischen Wolken, die Regenwahrscheinlichkeit liegt nur bei etwa 10%. Auch in den kommenden Tagen bleiben die Werte stabil bei angenehmen 23 Grad.
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Stärke 3,9 im Kanal zwischen Fuerteventura und Gran Canaria registriert. Das Beben ereignete sich in 16 Kilometern Tiefe und war in mehreren Gemeinden auf beiden Inseln deutlich zu spüren. Schäden sind nicht entstanden. Kanarische Regierung verlängert Steuererleichterungen bei Treibstoff. Die kanarische Regierung hält die Steuer auf Treibstoff weiter bei 0%, um den durch den Iran-Krieg ausgelösten Preisdruck abzufedern. Die Maßnahme wird bis zum 30. September verlängert. Auch Steuererleichterungen für Transportunternehmen, Land- und Viehwirte sowie Fischer werden fortgesetzt.

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4: Mit Julia Fritz. Online-Shopping aus Nicht-EU-Ländern wird teurer. Wer online bei Händlern außerhalb der EU bestellt, muss künftig mehr zahlen. Die bisherige Zollfreigrenze von 150 Euro fällt weg. Zudem verlangen viele Paketdienste eine Servicepauschale für die Zollanmeldung. Besonders bei günstigen Artikeln rechnet sich eine Bestellung damit schnell nicht mehr. EU und Bundesregierung wollen damit die Flut an Billigimporten von Plattformen wie Temu eindämmen. Koalition will Reformpaket heute finalisieren. In Berlin treffen sich die Spitzen von Union und SPD heute, um ihr Reformpaket zu finalisieren. Geplant sind Steuerentlastungen für kleine und mittlere Unternehmen, Arbeitsmarktreformen sowie Änderungen bei Rente, Gesundheit und Pflege. Vor den Beratungen ist NATO-Generalsekretär Rütte zu Gast in der Kabinettssitzung. Das Thema dürfte die Verteidigung sein. Weltmeere so warm wie nie zum Sommerbeginn. Die Weltmeere waren an der Oberfläche zum Sommerbeginn so warm wie noch nie. Das EU-Klimaprogramm Copernicus hat rund 21 Grad gemessen. Der Rekord sei aber zu erwarten gewesen, da das Wetterphänomen El Niño den Effekt verstärke. Wärmere Meere erhöhen das Risiko für Überschwemmungen, warnt Copernicus. WM: Frankreich und Norwegen im Achtelfinale. Bei der Fußball-WM hat Frankreich mit einem 3:0 gegen Schweden das Achtelfinale erreicht. Norwegen schaffte es mit einem 2:1 gegen die Elfenbeinküste. Außerdem hat FIFA-Schiedsrichterchef Colina bestätigt, dass die Aberkennung des deutschen Tores von Jonathan Tah regelkonform war. Durch die Aberkennung kam es zum Elfmeterschießen, das Deutschland.
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4: Auf Gran Canaria zeigt sich heute ein Mix aus Wolken und etwas Sonne bei angenehmen 23 Grad. Die Regenwahrscheinlichkeit liegt bei nur 10%. Das Wochenende verspricht sonniger zu werden. Ab Samstag ist kein Regen mehr in Sicht.
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1: mit Julia Fritz. Kanaren gedenken der Erdbebenopfer in Venezuela. Auf den Kanarischen Inseln haben viele Institutionen am Montag mit einer Schweigeminute der Opfer des Erdbebens in Venezuela gedacht. Die Inseln verbinden enge historische und familiäre Bande mit dem Karibikstaat, wie Inselpräsident Casimiro Curbelo von La Gomera betonte. Er bestätigte, dass unter den Todesopfern auch 3 Menschen aus La Gomera sind. Erdbeben zwischen Fuerteventura und Gran Canaria. In der Nacht zu Dienstag hat das Nationale Geographische Institut der Kanaren ein Beben der Stärke 3,9 im Kanal zwischen Fuerteventura und Gran Canaria registriert. Das Beben ereignete sich in 16 Kilometern Tiefe und war in mehreren Gemeinden auf beiden Inseln deutlich zu spüren. Schäden sind nicht entstanden. Kanarische Regierung verlängert Steuererleichterungen bei Treibstoff. Die kanarische Regierung hält die Steuer auf Treibstoff weiter bei 0%, um den durch den Iran-Krieg ausgelösten Preisdruck abzufedern. Die Maßnahme wird bis zum 30. September verlängert. Auch Steuererleichterungen für Transportunternehmen, Land- und Viehwirte sowie Fischer werden fortgesetzt.
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1: Auf Gran Canaria zeigt sich heute ein Mix aus Wolken und etwas Sonne bei angenehmen 23 Grad. Die Regenwahrscheinlichkeit liegt bei nur 10%. Das Wochenende verspricht sonniger zu werden. Ab Samstag ist kein Regen mehr in Sicht.
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3: Juli 2026. Es ist 9 Uhr, 2 Minuten und 12 Sekunden. Moin von der Insel. Moin von Gran Canaria. Live aus dem Studio 4 hier in Maspalomas. Ihr hört Radio Primavera Gran Canaria, euer gute Laune-Sender hier mitten im Atlantik. Heute gibt's mal wieder richtig geile Mucke auf die Ohren, Leute. Viel Spaß in den nächsten 2 Stunden. Mich nennt man Stefan und ich freue mich, dass ihr alle wieder dabei seid.

Ja, ich habe wieder den richtigen Sender eingeschaltet, nämlich Radio Primavera Gran Canaria hier auf der Insel des ewigen Frühlings. Einen schönen guten Mittwochmorgen euch allen da draußen. Ich freue mich, dass ihr wieder dabei seid. Ihr seid mittendrin in meiner Sendung Let Me Entertain You. Neben viel geiler Mucke gibt es natürlich heute auch wieder Nachrichten, speziell von Gran Canaria, aber auch aus aller Welt. Wetter und aktuelle Benzinpreise und kurz nach 10, da ist sie wieder hier im Keller, mein blondes Wunder mit der Küchenecke. Historisches, lustiges, skurriles gibt's auf jeden Fall, aber auch ein kleiner ironischer Rückblick auf die Fußball-Weltmeisterschaft aus deutscher Sicht. Also dranbleiben lohnt sich doch wieder auf jeden Fall. Ich bin in den nächsten 2 Stunden hier die zuständige Fachkraft für gute Laune. Und gute Laune ist das Stichwort, nämlich der Kracher des Tages. Das ist für mich ein absoluter Gute-Laune-Song, gesungen von einer Schweizer Soul-Legende. Genau, sie war Schweizerin am Ende ihres Lebens. Sie hatte die US-Staatsbürgerschaft abgelegt und die Schweizer Staatsbürgerschaft angenommen. Hier ist sie. Hier ist Tina Turner. 84 ist sie geworden. Hier mit dem absoluten Motivationssong The Best.

0: Ja, Tina Turner, the best. So, falls ihr Wetter haben wollt, kann ich euch das mal erzählen, wie das Wetter hier in Las Palomas ist. Es strahlt nämlich tagsüber die Sonne. Die ist nicht ganz deutlich zu sehen, weil wir haben mal wieder Kalima, also etwas Sand in der Luft. Die Temperaturen liegen zwischen 24 und 28 Grad. Nachts gibt es dann hoffentlich einen wolkenlosen Himmel. Heute soll der Kalima sich deutlich abschwächen bei Tiefstwerten von 22 Grad. Aber der UV-Index ist heute sehr, sehr hoch, insbesondere um die Mittagszeit. Also eincremen ist angesagt, lieber einmal mehr als einmal zu wenig. Morgen ganz genau das gleiche Wetter und im weiteren Verlauf des Tages gibt es mittags und auch abends wieder Temperaturen von 24 bis 28 Grad. So, jetzt kommt ein Mann über 80, der über Frauen über 40 singt. Hier kommt Olaf, der Flipper.
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9.22 Uhr, ihr hört Radio Primavera Gran Canaria und ich weiß nicht, wie ihr uns hört, aber ihr könnt uns hören über Radio 107.

aus. Das ist die Gruppe Freunde von Radio Primavera Gran Canaria. Und übrigens, auf unserer Homepage gibt's den Link Musikwunsch. Wenn ihr da raufklickt, mit einem weiteren Klick seid ihr dann sofort auch Mitglied in dieser Gruppe und könnt euch mit den anderen Mitgliedern dort austauschen. So, hier auf meinem Mischpult, da habe ich einen Knopf, da steht drauf Ironie. Da drücke ich jetzt mal eben rauf. Kleinen Moment. So. Die Weltmeisterschaft, die Fußball-Weltmeisterschaft. Ich verstehe die ganze Aufregung nicht. Alle schimpfen jetzt über die deutsche Fußballnationalmannschaft, wie schlecht die sei. Naja, 2018 haben wir immerhin Platz 4 in der Vorrunde erreicht, sind dann natürlich ausgeschieden. 4 Jahre später haben wir uns deutlich gesteigert, da waren wir nämlich im Jahre 2022 Dritter in der Vorrunde, sind natürlich auch ausgeschieden. 2026, also dieses Jahr, wurden wir sogar Gruppensieger in der Vorrunde, wenn das nichts ist, von Platz 4 auf Platz 3 zum Gruppensieger und haben immerhin das 16. Finale erreicht. Interne Kreise wissen ganz genau, dass Herr Nagelsmann ein Aufeinandertreffen im Achtelfinale mit Frankreich unbedingt vermeiden wollte. Das war der eigentliche Grund. So, ich drücke mal wieder auf den Knopf Ironie aus. Wie schreibt denn die Weltpresse über die deutsche Nationalmannschaft? Die New York Times schreibt, Paraguay hat für eine der größten Überraschungen der jüngsten WM-Geschichte gesorgt, indem es dem viermaligen Weltmeister Deutschland die erste Niederlage im Elfmeterschießen bei einer WM bescherte. Spanien, Marca schreibt, von Deutschland ist nichts mehr übrig, nicht einmal mehr im Elfmeterschießen. Mundo Deportivo schreibt, die erste Überraschung bei der Weltmeisterschaft und die dritte Enttäuschung in Folge für den viermaligen Weltmeister Deutschland. Mirror aus England, auf Wiedersehen, Deutschland scheidet nach schockierender Niederlage aus. Die erste Niederlage nach Elfmeterschießen für Deutschland auf der großen Bühne. Jetzt sind sie alle da, Herr Klopp, Herr Matthäus, Herr Klinsmann, Herr Hummels und viele andere Experten, die jetzt genau wissen, woran das überhaupt gelegen hat und was jetzt zu tun ist. Die Mechanismen im Fußball sind ja bekannt. Mal schauen, ob Herr Nagelsmann das Ganze übersteht. Wir wissen nicht genau, ob Herr Merz, unser Bundeskanzler, auch auf einen Knopf Ironie gedrückt hat, als er folgenden Text auf seinem Account geschrieben hat. Ich zitiere, auch wenn das Ausscheiden schmerzt, was für ein Spiel, DFB-Team, Ausrufungszeichen. Mit eurem Einsatz und Teamgeist bei dieser WM habt ihr unser Land begeistert. Wir sind stolz auf euch. Tja, man weiß nicht, also Zitat Ende natürlich, man weiß nicht, ob er das Ganze wirklich ernst gemeint hat. Wir machen weiter im Programm mit den Pet Shop Boys, Go West.

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Das ist vielleicht auch das Motto für die deutsche Fußballnationalmannschaft. Jetzt erst recht. 9.35 Uhr, ihr hört Radio Primavera, Gran Canaria. Die aktuellen Benzin- und Dieselpreise hier auf der Insel. Fangen wir mal an hier unten in Maspalomas im Süden. Mal wieder Petropix als Tagessieger mit 1,30 Euro für Benzin und 1,34 Euro für Diesel. In Arrinaga, Stückchen weiter Richtung Norden, da hat es einen richtigen Preissprung gegeben gegenüber der letzten Woche. 7 Cent weniger als gegenüber der Vorwoche. 1,22 für Benzin, 1,27 für Diesel. Weiter Richtung Norden, Großraum Telde, auch dort 4 Cent günstiger als in der letzten Woche. 1,24 Benzin, 1,29 Diesel. Und ganz oben im Norden in der Hauptstadt in Las Palmas ist Petropix auch Tagessieger mit 1,23 für Benzin und 1,27 für Diesel. Im Übrigen, viele von euch hören in Deutschland zu und sind vielleicht gestern stundenlang an der Tankstelle gestanden im Stau, weil der sogenannte Tankrabatt ist ja mit dem heutigen Tage Geschichte. Hier auf Gran Canaria gibt es die Steuerbefreiung auf Treibstoff weiterhin, und zwar hat die kanarische Regierung weiterhin die indirekte Steuer auf Treibstoff bei 0% belassen, um den Preisdruck, der durch den Iran-Krieg ausgelöst wurde, für den Verbraucher abzuschwächen. Die Maßnahme wurde im Übrigen, die eigentlich auch am Ende Juni ausgelaufen wäre, wird zunächst jetzt bis zum 30. September verlängert. Ebenso die Steuererleichterungen für Transportunternehmen, Land- und Viehwirte und Fischer. Weiter im Programm geht es mit Adam Port, Move.

Es ist 9.40 Uhr, ihr hört Radio Primavera Gran Canaria. Eine sehr erfreuliche Meldung kommt hier von der Lopezan-Gruppe, die bekräftigt nämlich ihr soziales Engagement mit einem ambitionierten Wohnungsbauprogramm, das bis 2028 sage und schreibe 326 neue Wohneinheiten in den Gemeinden Mogán und San Bartolomé de Tirajana schaffen wird. Und durch diese Bauprojekte stärkt das Unternehmen sein Engagement für die Schaffung von Arbeitsplätzen und das Gemeinwohl. So wird sichergestellt, dass Familien und Arbeitnehmer in der südlichen Region hier Zugang zu modernen, komfortablen und bezahlbaren Wohnraum in der Nähe ihres Arbeitsplatzes haben. Das ist nämlich hier nicht so rar gesät. Die Lopezan-Gruppe investiert insgesamt 10 Millionen Euro in dieses Projekt und rechnet mit der Fertigstellung bis Ende 2026. In Aginigin wird angefangen und dann geht es hier in Maspalomas auch weiter, in San Fernando, genauer gesagt in Bella Vista, plant Lopezan dann im Sommer den Bau von 196 Wohnungen. Eine sehr, sehr erfreuliche Meldung für alle diejenigen, die hier auf der Insel ihr Brot verdienen müssen.

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Wo die Liebe deinen Namen ruft, Nick P. Ja, ihr hört Radio Primavera, genau. Es ist 9.53 Uhr und ihr habt den richtigen Sender eingeschaltet, nämlich Radio Primavera Gran Canaria auf 107,3. Die örtliche Polizei von San Bartolomé de Tirajana hat in der vergangenen Woche mal wieder hart durchgegriffen gegen den unerlaubten Straßenhandel, und zwar in zwei der wichtigsten Touristengebieten der Gemeinde, nämlich am Leuchtturm von Maspalomas und im Einkaufszentrum oder am Einkaufszentrum Anexo 2 in Playa del Inglis. Die Operation führte zur Einreichung mehrerer Beschwerden wegen Verstößen gegen das Gesetz zum unerlaubten Straßenverkauf sowie zur Beschlagnahme einer beträchtlichen Menge an Waren, die gemäß den geltenden Vorschriften konfisziert wurden. Tja, man weiß nicht genau, ob da eine wirkliche Strategie dahinter steckt, der örtlichen Behörden, oder ob das einfach immer nur mal wieder Exempel sind, die da statuiert werden. Alle paar Monate gibt's das mal, aber ja, die sind auch alle schnell wieder da, um ihre Taschen, um ihre Caps, um ihre Gürtel und T-Shirts zu verkaufen. Naja, schauen wir mal, ob das Thema langfristig von den Behörden in den Griff zu bekommen ist. Gestern im Auto, da sind wir unterwegs gewesen. Natürlich haben wir Radio Primavera gehört und ich dachte, ich höre nicht richtig. Ich sage, das ist doch der typische Kaiser-Sound. Das ist doch der typische Roland-Kaiser-Sound. Ich habe das Lied nicht gekannt. Auf den Dächern der Welt. Hier ist er, der Kaiser.

macht einfach gute Laune, der Mann. Und auch die nächste Sängerin, die Michelle, macht gute Laune mit dem Fischkopf. Und danach gibt es dann gleich die Nachrichten und dann könnt ihr euch freuen. Dann kommt sie wieder hier zu mir in mein Studio 4 in Las Palomas. Meine Frau, mein blondes Wunder, wird wieder mit euch etwas Küchenecke machen. Und ich bin selber ganz gespannt, um welches Thema es dann gehen wird. Also, bis gleich in der zweiten Stunde. Let me entertain you hier auf Radio Primavera.

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1: mit Julia Fritz. Kanaren gedenken der Erdbebenopfer in Venezuela. Auf den Kanarischen Inseln haben viele Institutionen am Montag mit einer Schweigeminute der Opfer des Erdbebens in Venezuela gedacht. Die Inseln verbinden enge historische und familiäre Bande mit dem Karibikstaat, wie Inselpräsident Casimiro Curbelo von La Gomera betonte. Er bestätigte, dass unter den Todesopfern auch 3 Menschen aus La Gomera sind. Erdbeben zwischen Fuerteventura und Gran Canaria. In der Nacht zu Dienstag hat das Nationale Geographische Institut der Kanaren ein Beben der Stärke 3,9 im Kanal zwischen Fuerteventura und Gran Canaria registriert. Das Beben ereignete sich in 16 Kilometern Tiefe und war in mehreren Gemeinden auf beiden Inseln deutlich zu spüren. Schäden sind nicht entstanden. Kanarische Regierung verlängert Steuererleichterungen bei Treibstoff. Die kanarische Regierung hält die Steuer auf Treibstoff weiter bei 0%, um den durch den Iran-Krieg ausgelösten Preisdruck abzufedern. Die Maßnahme wird bis zum 30. September verlängert. Auch Steuererleichterungen für Transportunternehmen, Land- und Viehwirte sowie Fischer werden fortgesetzt.
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1: Auf Gran Canaria zeigt sich heute ein Mix aus Wolken und etwas Sonne bei angenehmen 23 Grad. Die Regenwahrscheinlichkeit liegt bei nur 10%. Das Wochenende verspricht sonniger zu werden. Ab Samstag ist kein Regen mehr in Sicht.
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0: I was born to love you mit Freddie Mercury, einer der allergrößten, auch leider viel zu früh von uns gegangen. Ja, hier ist sie, mein blondes Wunder, sitzt wieder neben mir, meine Frau. Herzlich willkommen hier im Studio 4. Hast du gut geschlafen?
1: Guten Morgen euch allen. Guten Morgen meinem geliebten Ehemann, den ich ja heute schon mal ganz kurz gesehen habe, bevor er dann ins Studio 4 verschwunden ist. Guten Morgen allen Hörern auf Radio Primavera.
0: Du hast wieder etwas mitgebracht zum Thema Küchenecke. Und entgegen unserer normalen Vorbereitung, wir besprechen das ja vorher, wir sprechen uns ab, hast du heute gesagt, na, da will ich doch auch mal dich überraschen. Also ich weiß nicht, worüber du reden willst. Also leg mal los.
1: Ich glaube, mein Mann schlägt da auch manchmal die Hände über dem Kopf zusammen, wenn er mich da so anguckt und denkt, oh Gott, was hat sie denn heute wieder vor? Ganz ehrlich, heute beim Aufstehen wusste ich selber noch nicht, was ich euch erzählen will, weil es ist auch einfach zu warm und ich bin nicht ganz klar in meinen Gedanken. Ich erzähle euch heute etwas über Vorratshaltung. Ich bin nämlich ein großer Mensch von Vorratshaltung und unser Kühlschrank ist immer voll, unser Vorratsschrank ist immer voll. Unter anderem heute eine kleine Vorratsgeschichte, die ich eigentlich immer im Kühlschrank habe. Und das ist gerösteter Knoblauch. Ich habe dazu ganz oft 10, 12 Knoblauchzehen eingekauft, alle ganz, ganz, ganz fein gehackt und die kommen dann mit relativ viel Sonnenblumenöl in eine Pfanne, so dass das eigentlich so fast ein bisschen bedeckt ist.
0: Muss das Sonnenblumenöl sein oder kann das auch Olivenöl sein?
1: Ich würde kein Olivenöl nehmen, weil Olivenöl ja einen eigenen Geschmack hat und weil es große Hitze meiner Meinung nach nicht so gut verträgt. Und da ist Sonnenblumenöl in Deutschland, nämlich Rapsöl, natürlich viel höher erhitzbar.
0: Aber wenn du jetzt so viele Knoblauchzehen röstest, dann stinkt die ganze Bude doch nach Knoblauch, oder nicht?
1: Definitiv. Deshalb mache ich das auch draußen. Ich habe draußen auf der Terrasse ein Induktionskochfeld. Das geht natürlich auch drin. Und hier bei der Witterung auf den Kanaren hat man die Tür natürlich sowieso auf. Und das ist auch schnell wieder verflogen. Also es ist so. Ich hacke diesen Knoblauch, wie gesagt, ganz, ganz klein. Und der kommt dann mit dem ganzen Öl in die Pfanne. Und dann muss man aufpassen bei der Hitze. Weil man muss einen gewissen Punkt abwarten, dass der Knoblauch braun, karamellig aussieht. Aber er darf auf gar keinen Fall zu dunkel werden, weil dann wird er bitter.
0: Und das ist wahrscheinlich dann auch so eine Sekundensache, oder? Dass er kurz vor schwarz dann von der Hitze runtergenommen werden muss.
1: Naja, ganz so dramatisch ist es jetzt nicht, aber wie gesagt, man muss schon aufpassen und wenn das dann fertig ist, dann kommt das ganze Zeugs in ein Glas und das Ganze ist dann auch mit dem Öl bedeckt und das hält sich unfassbar lange. Wolltest du was sagen?
0: Ich frage mich gerade, was macht man mit dem ganzen Zeug dann?
1: Erstmals haben wir eigentlich immer frischen Knoblauch da, aber sollte es mal so sein, dass es nicht so ist, dann habe ich diesen Knoblauch natürlich für Pasta gerichtet, das kommt auf Salate, in Salatsoßen, das kann man auf ein Gazpacho von der Roten Beete rüber bröseln, also wer gerne Knoblauch isst, für den ist es genau das Richtige und wie gesagt, wir mögen das sehr.
0: So und wie immer nach der Küchenecke, was tut sich bei mir? Ich bekomme Hunger. Wird es heute auch irgendwas geben, wo du den Knoblauch rüber drapieren wirst?
1: Du weißt, ich bin da ja immer sehr spontan und bei uns gibt es heute etwas mit Schweinefilet. Das sollte eigentlich ein geschnetzeltes werden. Und da kann man natürlich auch ein Löffelchen des gerösteten Knoblauchs dazu tun.
0: Ein Flöckchen Butter, wie Horst Lichter immer zu sagen pflegt. Ein Löffelchen Knoblauch. Ganz, ganz herzlichen Dank. Du hast uns wieder schlauer gemacht als vorher und hungrig gemacht, auf jeden Fall. Dein Musikwunsch soll jetzt erfüllt werden.
1: Ich habe mir heute gewünscht, eigentlich sollte es was anderes sein, das muss ich auch ganz kurz ankündigen, weil ich habe meine Kinder quasi ans Radio gezwungen und habe gesagt, ihr müsst heute meinen Musikwunsch hören. Nun ist es aber ein anderer geworden als den ich eigentlich wollte. Den gibt's dann nächste Woche. Heute gibt es meinen Musikwunsch und das ist Tim Bensko mit Hoch.

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Ich weiß nicht, ob ihr schon mal in den Niederlanden irgendwo durch irgendeinen Ort gegangen seid. Vielleicht ist euch aufgefallen, dass in den Fenstern der anliegenden Gebäude kaum Gardinen zu sehen sind. Daraus resultiert ein Mythos. In den Niederlanden gibt es eine sogenannte Gardinensteuer. Das ist aber tatsächlich ein Mythos. Diese Steuer hat nie existiert. Also, ich weiß nicht, wie sowas gekommen ist. Wir haben mal Niederländer in einem Restaurant angesprochen, die neben uns saßen, ob dann irgendwas dran sei an dieser Geschichte. Und die haben uns wirklich mit großen Augen angeguckt und wir fühlten uns, als ob wir von einem anderen Stern gekommen sind. Also, es gibt keine Gardinensteuer in den Niederlanden. Es gibt aber eine Sonnensteuer in Spanien. Im Jahr 2015 führte Spanien eine Steuer auf selbst erzeugten Solarstrom ein, die sogenannte Sonnensteuer. Diese Steuer war Teil einer Gesetzgebung, die es Menschen, die ihren eigenen die ihre eigenen Solarstromanlagen betreiben, erschwerte, ihren Strom ins Netz einzuspeisen, ohne dafür hohe Abgaben zahlen zu müssen. Und die Steuer war natürlich extrem umstritten und wurde 2018 schließlich wieder abgeschafft, um die Nutzung erneuerbarer Energien zu fördern. Wo es eine Sonnensteuer gibt, gibt es auch eine Schattensteuer. Die gibt es nämlich in Venedig. In Venedig gibt es eine Steuer auf den Schatten von Gebäuden und Markisen, der auf öffentlichen Flächen fällt. Und diese Steuer wird von Geschäften und Restaurants erhoben, deren Markisen

Ja, schade, Howard Carpendale, dass es nicht geklappt hat. Eine Meldung noch vor der Werbung, die sicherlich auch eine sehr positive Meldung ist, weil Mercadona, schafft 365 Arbeitsplätze auf den Kanarischen Inseln für die Sommersaison. Mercadona sucht aktuell Mitarbeiter, um auf den Kanarischen Inseln zu expandieren. Das Unternehmen plant, 365 Personen im Archipel einzustellen, um während der touristischen Hochsaison einen exzellenten Service zu gewährleisten und sowohl die 82 Filialen als auch die Logistikzentren zu verstärken. Vorkenntnisse sind nicht erforderlich, da alle neuen Mitarbeiter vom ersten Tag an eine ausgiebige Schulung erhalten. Ja, da werde ich mich mal bewerben. Als Einkaufswagen-Zusammenschieber, mein Traumjob.

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9.36 Uhr, ihr hört Radio Primavera Gran Canaria hier auf 107,3. 3 Monate noch, dann gibt es wieder Änderungen in der Straßenverkehrsordnung in Spanien. Nämlich zum 1. Oktober 2026 gibt es jede Menge Änderungen, wobei ich nicht ganz genau weiß, ob das wirklich alles Änderungen sind. Manche Dinge erscheinen mir doch gar nicht neu. Die erste Neuerung betrifft die Elektroroller. Es gibt ein Mindestalter von 15 Jahren, eine Helmpflicht zu jeder Zeit und bei Nacht oder schlechter Sicht gibt es eine Warnwestenpflicht auf diesen Rollern. Die Beleuchtung ist immer einzuschalten und außerhalb der geschlossenen Ortschaften sind nur Radwege oder Fahrradspuren erlaubt. Ja, wie immer in Spanien, ganz einfach, wer dagegen verstößt, 200 Euro. Motorradfahrer haben eine Handschuhpflicht auf Überlandstraßen. Wer keine Handschuhe anhat, 200 Euro und erwischt wird. Geschlossenes Schuhwerk auf allen Straßen ist eine Pflicht. Wer es nicht macht und in Flipflops auf Motorrad fährt, alles schon gesehen, 200 Euro. Zugelassene Helme sind Pflicht und wird ein Motorrad beruflich genutzt, ist eine Warnweste immer anzulegen. Bei Nichtnutzung 200 Euro. Bei Stau ist das Fahren auf dem rechten Seitenstreifen mit maximal 30 Stundenkilometern erlaubt, sofern das ausdrücklich ausgeschildert ist. Und letzte Neuerung bei Wohnmobilen: Parken ohne das Ausfahren von Elementen, die über den Fahrzeugumfang hinausragen, also so eine Markise, die dann da rausgefahren wird. Und die Wohnmobile dürfen nur auf den Reifen stehen und es dürfen keine Flüssigkeiten austreten. Naja, immerhin.

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Die nächste Meldung erreicht uns hier vom Flughafen, der ja auch einen militärischen Teil hat, nämlich der Luftwaffenstützpunkt Gando hier auf Gran Canaria, hat die ersten 8 Eurofighter Typhoon Kampfjets erhalten, die nach und nach die historischen F-18 Hornets ersetzen werden. Dieser Wandel markiert den Beginn einer neuen Ära in der Luftverteidigung des Archipels nach tatsächlich 25 Jahren Dienstzeit der Hornets. Die 8 bereits gelieferten Eurofighter sind Teil von insgesamt 20 Flugzeugen, die das Verteidigungsministerium den Kanarischen Inseln zur Verfügung stellen wird, um die F-18-Flotte vollständig zu ersetzen. Die restlichen 12 werden in den kommenden Monaten etappenweise eintreffen. Ihr müsst euch nicht kümmern, ihr werdet es hören, wenn sie denn da sind.

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Tja, der Mann hat's drauf, oder? Julio Iglesias mit Manuela. Vorhin habt ihr ja gehört, dass die Steuerbefreiung im Bereich Benzin weiterhin Gültigkeit besitzt, sogar verlängert wurde bis zum 30.09. Aber auf der anderen Seite hat die Regionalregierung jetzt offiziell beim staatlichen Finanzministerium in Madrid beantragt, die bestehende Steuerbefreiung für den elektronischen Handel komplett aufzuheben. Bislang galt auf den Kanaren eine verbraucherfreundliche Regelung. Wer Waren im Wert von unter 150 Euro online bestellt hat, war von der kanarischen Generalsteuer befreit. Und diese Sonderregelung wurde im Jahr 2016 ins Leben gerufen, um den damals noch schwächelnden Onlinehandel auf den kanarischen Inseln zu unterstützen und die logistischen Nachteile der geografischen Isolation somit auszugleichen. Tja, den örtlichen Handel, den wird's freuen.

Es ist 10.54 Uhr. So langsam neigt sich meine Sendung dem Ende, aber ich habe hier noch eine ganz wichtige Meldung. Der Immobilienmarkt im Süden Gran Canarias festigt seinen Status als exklusives Gebiet an der Atlantikküste. Daten aus dem aktuellen Bericht von Engels und Völkers bestätigen, dass die Gemeinde San Bartolomé de Tirajana führend im Bereich gehobener Neubauprojekte ist. Das sehr begrenzte Angebot an bebaubarem Land hat die Durchschnittspreise in den Gebieten wie Maspalomas auf stolze 5.472 Euro pro Quadratmeter getrieben und durchaus auch Spitzenwerte sind zu beobachten von 5.846 Euro für den Quadratmeter Bauland. Tja, wenn das schon beeindruckend ist, dann gehen wir rüber nach Teneriffa. Dort werden beeindruckende 88% der Transaktionen im Immobilienbereich international abgewickelt und überwiegend, höre und staune, in bar und mit Eigenkapital bezahlt. Das hat die Durchschnittspreise in den exklusiven Gebieten der Provinz Teneriffa auf 4.592 Euro und in der Spitze, und jetzt haltet euch fest, bis 7.792 Euro pro Quadratmeter Bauland getrieben. Naja, wenn man auf der richtigen Seite des Immobilienmarktes steht, dann freut einen das natürlich sehr.

die Uhr aus dem Blick verloren. Es ist 10.58 Uhr, Leute. Ich habe es eben selber gesagt. Meine Sendung geht zu Ende. Und ich möchte natürlich euch noch darauf hinweisen, dass es gleich auch weitergeht. Nämlich um 12 Uhr kommt die Stimme von Radio Primavera, nämlich Martin Schubert, macht das Prima Mittag, das Magazin, so heißt es richtig. Von 12 bis 14 Uhr könnt ihr Martin zuhören und dann gibt es wieder eine kleine Pause in eine Stunde und dann kommt er wieder. Auch die Stimme von Radio Primavera natürlich. Jürgen Korte, 15 Uhr, Schlager trifft auf Schlager oder einfach nur Deutsch. Und wer mich gerne wiederhören möchte, der kommt am Mittwoch ans Radiogerät und zwar um 9 bis 11 Uhr. Let me entertain you mit mir. Ich sage Dankeschön fürs Zuhören. Bis zum nächsten Mal. Bye bye, Baby.

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1: mit Julia Fritz. Kanaren gedenken der Erdbebenopfer in Venezuela. Auf den Kanarischen Inseln haben viele Institutionen am Montag mit einer Schweigeminute der Opfer des Erdbebens in Venezuela gedacht. Die Inseln verbinden enge historische und familiäre Bande mit dem Karibikstaat, wie Inselpräsident Casimiro Curbelo von La Gomera betonte. Er bestätigte, dass unter den Todesopfern auch 3 Menschen aus La Gomera sind. Erdbeben zwischen Fuerteventura und Gran Canaria. In der Nacht zu Dienstag hat das Nationale Geographische Institut der Kanaren ein Beben der Stärke 3,9 im Kanal zwischen Fuerteventura und Gran Canaria registriert. Das Beben ereignete sich in 16 Kilometern Tiefe und war in mehreren Gemeinden auf beiden Inseln deutlich zu spüren. Schäden sind nicht entstanden. Kanarische Regierung verlängert Steuererleichterungen bei Treibstoff. Die kanarische Regierung hält die Steuer auf Treibstoff weiter bei 0%, um den durch den Iran-Krieg ausgelösten Preisdruck abzufedern. Die Maßnahme wird bis zum 30. September verlängert. Auch Steuererleichterungen für Transportunternehmen, Land- und Viehwirte sowie Fischer werden fortgesetzt.
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1: Auf Gran Canaria zeigt sich heute ein Mix aus Wolken und etwas Sonne bei angenehmen 23 Grad. Die Regenwahrscheinlichkeit liegt bei nur 10%. Das Wochenende verspricht sonniger zu werden. Ab Samstag ist kein Regen mehr in Sicht.
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5: Mit Julia Fritz. Online-Shopping aus Nicht-EU-Ländern wird teurer. Wer online bei Händlern außerhalb der EU bestellt, muss künftig mehr zahlen. Die bisherige Zollfreigrenze von 150 Euro fällt weg. Zudem verlangen viele Paketdienste eine Servicepauschale für die Zollanmeldung. Besonders bei günstigen Artikeln rechnet sich eine Bestellung damit schnell nicht mehr. EU und Bundesregierung wollen damit die Flut an Billigimporten von Plattformen wie Temu eindämmen. Koalition will Reformpaket heute finalisieren. In Berlin treffen sich die Spitzen von Union und SPD heute, um ihr Reformpaket zu finalisieren. Geplant sind Steuerentlastungen für kleine und mittlere Unternehmen, Arbeitsmarktreformen sowie Änderungen bei Rente, Gesundheit und Pflege. Vor den Beratungen ist NATO-Generalsekretär Rütte zu Gast in der Kabinettssitzung. Das Thema dürfte die Verteidigung sein. Weltmeere so warm wie nie zum Sommerbeginn. Die Weltmeere waren an der Oberfläche zum Sommerbeginn so warm wie noch nie. Das EU-Klimaprogramm Copernicus hat rund 21 Grad gemessen. Der Rekord sei aber zu erwarten gewesen, da das Wetterphänomen El Niño den Effekt verstärke. Wärmere Meere erhöhen das Risiko für Überschwemmungen, warnt Copernicus. WM: Frankreich und Norwegen im Achtelfinale. Bei der Fußball-WM hat Frankreich mit einem 3:0 gegen Schweden das Achtelfinale erreicht. Norwegen schaffte es mit einem 2:1 gegen die Elfenbeinküste. Außerdem hat FIFA-Schiedsrichterchef Colina bestätigt, dass die Aberkennung des deutschen Tores von Jonathan Tah regelkonform war. Durch die Aberkennung kam es zum Elfmeterschießen, das Deutschland.
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5: Auf Gran Canaria zeigt sich heute ein Mix aus Wolken und etwas Sonne bei angenehmen 23 Grad. Die Regenwahrscheinlichkeit liegt bei nur 10%. Das Wochenende verspricht sonniger zu werden. Ab Samstag ist kein Regen mehr in Sicht.
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So ihr Lieben, 11 Uhr und 50 Minuten, in 10 Minuten geht's los, da heißt es wieder Prima Mittag, das Magazin auf der Welle 107,3 FM. Ja, richtig. Mein Name ist Martin Schubert und ich freue mich auf euch und ich sage jetzt schon einfach mal ganz schnell, liebartig und brav, schön, dass ihr dabei seid. So, und jetzt glaube ich auch, ist das Mikrofon richtig eingestellt. Ich brauch's nicht nochmal sagen, ich sag's ja eh gleich, in 10 Minuten geht's los.

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Das Ding heißt Prima Mittag, das Magazin und es geht um News, News und nochmals News. 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Und natürlich, das Ganze ist gespickt mit der allerbesten Musik. Ich freue mich auf euch. Ich hoffe, ihr auch auf mich. 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

0: 11.59 Uhr und 20 Sekunden, noch 40 Sekunden. Ja, dann heißt es Prima Mittag, das Magazin auf der Welle 107,3 FM. Und mein Name ist immer noch, heute ich, Martin Schubert. Ich freue mich auf euch. Es sind nur noch 25 Sekunden. Ach, ich habe so gute Laune. Es sind noch 15 Sekunden. Fast wie Silvester. Oder genau wie Silvester. 10, 9, 8, 7, 6, 5, 4, 3, 2, 1. Los geht's.
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2: Mit Julia Fritz. Kanaren gedenken der Erdbebenopfer in Venezuela. Auf den Kanarischen Inseln haben viele Institutionen am Montag mit einer Schweigeminute der Opfer des Erdbebens in Venezuela gedacht. Die Inseln verbinden enge historische und familiäre Bande mit dem Karibikstaat, wie Inselpräsident Casimiro Curbelo von La Gomera betonte. Er bestätigte, dass unter den Todesopfern auch drei Menschen aus La Gomera sind. Erdbeben zwischen Fuerteventura und Gran Canaria. In der Nacht zu Dienstag hat das Nationale Geographische Institut der Kanaren ein Beben der Stärke 3,9 im Kanal zwischen Fuerteventura und Gran Canaria registriert. Das Beben ereignete sich in 16 Kilometern Tiefe und war in mehreren Gemeinden auf beiden Inseln deutlich zu spüren. Schäden sind nicht entstanden. Kanarische Regierung verlängert Steuererleichterungen bei Treibstoff. Die kanarische Regierung hält die Steuer auf Treibstoff weiter bei 0%, um den durch den Iran-Krieg ausgelösten Preisdruck abzufedern. Die Maßnahme wird bis zum 30. September verlängert. Auch Steuererleichterungen für Transportunternehmen, Land- und Viehwirte sowie Fischer werden fortgesetzt.
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2: Auf Gran Canaria zeigt sich heute ein Mix aus Wolken und etwas Sonne bei angenehmen 23 Grad. Die Regenwahrscheinlichkeit liegt bei nur 10%. Das Wochenende verspricht sonniger zu werden. Ab Samstag ist kein Regen mehr in Sicht.
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5: Hallo liebe Hörer von Radio Primavera, hier spricht euer DJW aus Gran Canaria. Ihr wisst ja, bei diesen Temperaturen ist viel Trinken angesagt und warum nicht auch mal ein Bierchen zwischendurch. Hier ist mein neuer Song, Una Cerveza por favor.

12 Uhr und 2 Minuten, er hat sich vorgedrängelt, aber er darf das. Unser DJW, Volker Wallraff, featuring Antonio G. Una cerveza, por favor. Frag mich aber genau genommen, warum habe ich hier noch kein Bier? Ist doch schon irgendwo auf der Welt 16 Uhr. Können wir doch eigentlich auch bei der Radiosendung mal ein Bierchen trinken, oder? Was meint ihr? Schreibt's mir. Info@radio-pv.com. Schön, dass ihr dabei seid.

So, ihr Lieben, jetzt bin ich dran. Einen wunderschönen guten Mittag. Hallo und herzlich willkommen. Schön, dass ihr dabei seid. Hier ist Prima Mittag, das Magazin auf der Welle 107,3 FM oder weltweit hörbar auf, richtig, noch www.radio-pv.com. www.radio-pv.com. Dazu komme ich nachher. Eines der internen Nachrichten. Was gibt's Neues bei Radio Primavera Gran Canaria? Erzähle ich euch gleich. Aber generell geht's einfach jetzt hier um News, News und nochmals News. Wir wollen euch auf den Stand der Dinge bringen, damit ihr einfach am Nachmittag mitreden könnt, was weltweit, lokal, also weltweit oder aber auch lokal passiert ist. Einfach dranbleiben. Das alles ist gespickt mit der allerbesten Musik. Ich wiederhole mich gerne, mein Name ist Martin Schubert. Wir werden natürlich worüber reden? Klar, oieiei, über Montag. Oder aber in Deutschland, Spritpreise bis zu 19 Cent teurer geworden nach dem Tankrabatt aus. Wir reden natürlich über die Weltmeisterschaft. Mittlerweile ist Herr Nagelsmann wieder angekommen in Deutschland. Flog, glaube ich, gar nicht mit der Mannschaft. Irgendwie fliegen die alle einzeln, teilweise von Amerika direkt in ihre Urlaubsorte. Ich hoffe, sie haben mehr mit als die Deutschland-Trikots. Würde ich nicht anziehen, wenn ich dann im Urlaub wäre. Zumindest nicht als aktiver Spieler. Also, immer schön dranbleiben. Ich freue mich drauf. In Antwerpen ist ein Haus in Flammen, mehrere Tote mittlerweile. Wir werden natürlich auch nach Venezuela schauen. Und.

aber auch über einen Drogenverkaufsstelle in Maspalomas, die aufgehoben wurde. Nicht aufgehoben, ausgehoben, so heißt es richtig. Waldbrände, fast immer durch Menschen entstanden und vieles, vieles mehr wird hier in den nächsten 2 Stunden passieren. In diesem Sinne...

0: zugegeben, wir kennen alle die Gruppe YMCA aus den 70ern. Und da war es doch. Was war es denn alles? Es waren Indianer, ich muss mal gucken. Indianer, Maurer, Indianer. Jetzt ist weg. Och nö, doch da. Indianer, Maurer, Cowboy und der Polizist. Ja, und leider Gottes gibt es eine Nachricht. Der Polizist ist gestorben.
1: Er war das Y bei YMCA. Polizist von Village People gestorben. Von Alicia Pelmke, San Francisco, USA. Er war die treibende Kraft hinter der Band Village People und stellte bei den Live-Auftritten zu dem berühmtesten Song der Gruppe YMCA den Buchstaben Y dar. Jetzt ist Victor Willis überraschend gestorben. Der Frontsänger der legendären Band, mehr als 100 Millionen verkaufte Platten, starb am Dienstag, 30. Juni nach kurzer, aber schwerer Krankheit. Er wurde 74 Jahre alt. Seine Frau Karen bestätigte auf Facebook: Mit tiefer Trauer muss ich den Tod meines Mannes Victor Willis bekannt geben. Die Familie bittet in dieser Zeit des schweren Verlusts um Privatsphäre. Er machte YMCA berühmt. Willis kam aus Dallas in Texas und wurde mit seiner Band weltberühmt. Er war eine der prägenden Stimmen der Disco-Ära und spielte eine zentrale Rolle bei der Entstehung einiger der zeitlosesten Songs der Popmusik. Als Frontmann von Village People war er Mitautor und Interpret von Klassikern wie YMCA, Macho Man, In the Navy und Go West. Songs, die über ihre Disco-Wurzeln hinauswuchsen und zu festen Bestandteilen von Sportveranstaltungen, politischen Kampagnen und der Popkultur auf der ganzen Welt wurden. Auch die Band meldete sich bei Facebook zu Wort. Mit tiefer Trauer geben wir den Tod von Victor Willis, dem Leadsänger der Village People, bekannt. Anfang der 80er war ein Streit zwischen Willis und den Bandkollegen entbrannt. Wegen seiner Drogenprobleme hatte es immer wieder Ärger gegeben. Später sicherte sich Willis die Rechte der Band, schmiss seine Kollegen raus und ließ sie ersetzen. Trump tanzte zu seinem Hit. Vor allem das Lied YMCA war viele Jahre sehr erfolgreich und wurde später noch bekannter. US-Präsident Donald Trump nutzte den Song oft bei seinen Veranstaltungen und tanzte dazu. Er hatte die Musik der Gruppe öffentlich genutzt. Das hatte Victor Willis lange nicht gefallen. Er hatte sogar juristisch verbieten wollen, dass die Songs von Trump verwendet werden. Ende 2024 war der Musiker dann eingeknickt. An seine Fans schrieb Willis: Unser Song YMCA ist eine globale Hymne, die hoffentlich dazu beiträgt, das Land nach einem turbulenten und gespaltenen Wahlkampf, in dem unser bevorzugter Kandidat verloren hat, zusammenzubringen. Er selbst hatte nach eigenen Angaben Millionen eingenommen, seitdem der Song durch Trumps Tanzeinlagen wieder so populär geworden war.
0: So, ihr Lieben, und da ist er dann auch. Hier ist YMCA. Na, wer kennt den Song nicht? Keiner.

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4: 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So, er, zumindest sein Double, wird auch demnächst wieder kommen und zwar im Januar. Demnächst ist auch nicht schlecht, oder? Unser Markus Krieg. Ganz liebe Grüße gehen raus nach Deutschland.

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1: Ein uralt Klassiker. The Sound of Silence. Aber das ist der sogenannte Chorell-Mix von Disturbance. Bitte schön. 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Ah, ich höre schon wieder.
2: Das Original ist aber besser.
1: Nein, ist es nicht. Das ist nur anders. Die sind beide super toll.

Bild flog mit plus Frau Lena und Mutter Burgi an der Seite des Bundestrainers. Hier landen unsere WM-Verlierer. Von Heiko Niederer, Dennis Broster, Nico Linner und Johannes Berner Winston Salem, München. Gegen Paraguay landete die DFB-11 in der Nacht auf Dienstag auf dem harten Boden der WM-Realität. Am Mittwochmorgen kam Bundestrainer Julian Nagelsmann, 38, dann wieder zurück nach Deutschland. Die Lufthansa-Maschine LH-429 setzte um 9.33 Uhr mit ein paar Minuten Verspätung auf dem Münchner Flughafen auf. Zur Erleichterung vieler Passagiere, die Landung war ruckelig. Und auch zwischendurch hatte es auf dem Flug 20 Minuten lang ordentlich Turbulenzen wegen starker Winde über dem Atlantik gegeben. Mal sehen, wie turbulent die nächsten Tage für Nagelsmann weitergehen. Um 10.47 Uhr kam Nagelsmann mit einer Sonnenbrille in den Haaren im strömenden Regen zusammen mit seiner Mutter Burgi und Ehefrau Lena am VIP-Wing raus. Wenige Minuten zuvor um 10.44 Uhr hatte Jamal Musiala, 23, den Flughafen in Begleitung seiner Mutter und seines Bruders verlassen und war in ein Großraumtaxi gestiegen. Ich, der Bildreporter, flog mit derselben Maschine in die Heimat nach München, erlebte den Bundestrainer am Tag nach dem peinlichen Aus gegen Paraguay, 3:4 NE, aus nächster Nähe. Um 16.33 Uhr Ortszeit kommt Nagelsmann am Flughafen an. Gemeinsam mit Mama Burgi, Ehefrau Lena und seinem engsten Vertrauten aus dem Trainerteam, Assistent Benjamin Glück, 40. Nagelsmann gibt sich beim Einchecken ganz lässig und cool mit Oakley Sonnenbrille, Modell HSTN Custom mit Knick im Bügel und pinkfarbenen Adidas Sneakern. Die vier werden beim Sicherheitscheck an der längeren Schlange vorbeigeführt, dürfen durch den Rollstuhlweg gehen. Vorher muss Nagelsmann bei der Passkontrolle kurz noch einmal zurück, lächelt den Beamten an. Danach geht's in den Essensbereich des Abfluggates. Besonders bitter. Überall läuft auf Bildschirmen das WM-Spiel zwischen Frankreich und Schweden. Das wäre Deutschlands nächster Gegner gewesen. Nagelsmann mit Musiala und Pavlovic in einem Flugzeug. Um 17.55 Uhr treffen Nagelsmann, Glück, Lena und Mama Nagelsmann auf Jamal Musiala, 23, und Alex Pavlovic, 22, die ebenfalls auf dem Flieger sind. Kurz vor dem Gate stehen alle gemeinsam am Souvenir- und Snackshop. Nagelsmann flachst, es herrscht gar nicht so schlechte Laune. Der Bundestrainer kauft ein paar Sachen, alle setzen sich in die Nähe des Abfluggates zusammen. Nagelsmann verteilt die Süßigkeiten, die er gekauft hatte, an seine Spieler und die anderen. Eine gute halbe Stunde lang plaudert Nagelsmann mit Musiala und Pavlovic. Über die WM und die Nationalelf-Zukunft? Während die Spieler noch etwas mitgenommen aussehen vom WM aus, lachen besonders Nagelsmann und seine Lena schon wieder erstaunlich viel. Nagelsmann behält fast die gesamte Zeit seine Sonnenbrille auf, während er mit seinen Spielern spricht. Um 18.38 Uhr dürfen die DFB-Stars als Premium-Fluggäste als allererste an Bord. Sie gehen nochmal an einem großen Bildschirm vorbei, es steht jetzt schon 3:0 für Frankreich. Ob wir gegen die eine Chance gehabt hätten? Wohl nicht.

0: Maxwell, den passend zu dem Song gibt es gleich nach den Nachrichten einen Bericht darüber. Ja, was ist passiert denn? Seit heute gibt es den Tankrabatt nicht mehr. Knallt der Sprit wirklich auch in Berlin um bis zu 19 Cent rauf? Ja oder nein? Ihr erfahrt es gleich.
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3: Mit Julia Fritz. Online-Shopping aus Nicht-EU-Ländern wird teurer. Wer online bei Händlern außerhalb der EU bestellt, muss künftig mehr zahlen. Die bisherige Zollfreigrenze von 150 Euro fällt weg. Zudem verlangen viele Paketdienste eine Servicepauschale für die Zollanmeldung. Besonders bei günstigen Artikeln rechnet sich eine Bestellung damit schnell nicht mehr. EU und Bundesregierung wollen damit die Flut an Billigimporten von Plattformen wie Temu eindämmen. Koalition will Reformpaket heute finalisieren. In Berlin treffen sich die Spitzen von Union und SPD heute, um ihr Reformpaket zu finalisieren. Geplant sind Steuerentlastungen für kleine und mittlere Unternehmen, Arbeitsmarktreformen sowie Änderungen bei Rente, Gesundheit und Pflege. Vor den Beratungen ist NATO-Generalsekretär Rütte zu Gast in der Kabinettssitzung. Das Thema dürfte die Verteidigung sein. Weltmeere so warm wie nie zum Sommerbeginn. Die Weltmeere waren an der Oberfläche zum Sommerbeginn so warm wie noch nie. Das EU-Klimaprogramm Copernicus hat rund 21 Grad gemessen. Der Rekord sei aber zu erwarten gewesen, da das Wetterphänomen El Niño den Effekt verstärke. Wärmere Meere erhöhen das Risiko für Überschwemmungen, warnt Copernicus. WM: Frankreich und Norwegen im Achtelfinale. Bei der Fußball-WM hat Frankreich mit einem 3:0 gegen Schweden das Achtelfinale erreicht. Norwegen schaffte es mit einem 2:1 gegen die Elfenbeinküste. Außerdem hat FIFA-Schiedsrichterchef Colina bestätigt, dass die Aberkennung des deutschen Tores von Jonathan Tah regelkonform war. Durch die Aberkennung kam es zum Elfmeterschießen, das Deutschland
4: verlor. 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
3: DFB-Team kehrt nach WM aus zurück. Nach dem Aus im 16. Finale gegen Paraguay ist die deutsche Nationalmannschaft ein letztes Mal in ihrem WM-Quartier in Winston-Salem angekommen, bevor es zurück nach Deutschland geht. Bundestrainer Julian Nagelsmann hat einen Rücktritt ausgeschlossen. Über seine weitere Zukunft muss nun der DFB entscheiden. Nationalfeiertag in Paraguay nach WM-Sieg gegen Deutschland. Während Deutschland nach dem WM-Aus im 16. Finale gegen Paraguay tief enttäuscht ist, herrscht in Paraguay ausgelassene Stimmung. Nach dem Sieg im Elfmeterschießen hat die Regierung per Dekret einen arbeitsfreien Nationalfeiertag ausgerufen.
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0: Freunde, ich bin euch noch schuldig. Was ist denn nun heute los mit dem Tankrabatt, den es nicht mehr gibt? Steigt jetzt wirklich alles um 19 Cent? Ihr erfahrt es in der zweiten Stunde. Apropos zweite Stunde, 12 Uhr und 54 Minuten. Ihr hört gerade Prima Mittag, das Magazin auf der Welle 107,3 FM. Mein Name ist Martin Schubert und ich bin euch das Wetter noch schuldig. Das machen wir schnell. Warnung vor hohen Temperaturen gültig ab dem 30.06. und ist auch gültig bis heute Abend 20 Uhr. In Playa de Ingles gibt es am Tag einen wolkenlosen Himmel bei Temperaturen von 24 bis 28 Grad. In der Nacht ist es wolkenlos und die Luft kühlt sich ab auf 22 Grad. Mit Böen zwischen 15 und 26 km/h ist ebenfalls zu rechnen. Ich schaue mal gerade eben aus meinem Fenster. Das sah gestern nicht so aus. Gestern hatten wir sowas wie Kalima, zumindest ganz trübe Luft. Alles ist nicht so. 59% Luftfeuchtigkeit. Und jetzt kommt das Beste. 0,0 mm Niederschlag heißt auch im Klartext, eine Regenwahrscheinlichkeit liegt aktuell bei 0%. Herrlich, herrlich, herrlich. Wenn jetzt nur nicht die Flugpreise wären, ne? Alter Falter, habe ich gestaunt. In der Spitze wollte die Condor im Juli für einen Flug von Gran Canaria nach Düsseldorf 1.600 Euro. Ja, ich wiederhole, 1.600 Euro. Das glaubt doch kein Mensch. Ist aber so. Wirklich wahr.
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0: Alter Falter, haben wir das rauf und runter genudelt in den 90ern. The Connells, 74 and 75.

0: ihr Lieben, und da ist sie vorbei. Unsere erste oder meine erste Stunde Prima Mittag, das Magazin auf der Welle 107,3 FM. Es sind nur noch 10, 9, 8, 7, 6, 5, 4, 3, 2, 1 Sekunde.
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2: Mit Julia Fritz. Kanaren gedenken der Erdbebenopfer in Venezuela. Auf den Kanarischen Inseln haben viele Institutionen am Montag mit einer Schweigeminute der Opfer des Erdbebens in Venezuela gedacht. Die Inseln verbinden enge historische und familiäre Bande mit dem Karibikstaat, wie Inselpräsident Casimiro Curbelo von La Gomera betonte. Er bestätigte, dass unter den Todesopfern auch 3 Menschen aus La Gomera sind. Erdbeben zwischen Fuerteventura und Gran Canaria. In der Nacht zu Dienstag hat das Nationale Geografische Institut der Kanaren ein Beben der Stärke 3,9 im Kanal zwischen Fuerteventura und Gran Canaria registriert. Das Beben ereignete sich in 16 Kilometern Tiefe und war in mehreren Gemeinden auf beiden Inseln deutlich zu spüren. Schäden sind nicht entstanden. Kanarische Regierung verlängert Steuererleichterungen bei Treibstoff. Die kanarische Regierung hält die Steuer auf Treibstoff weiter bei 0%, um den durch den Iran-Krieg ausgelösten Preisdruck abzufedern. Die Maßnahme wird bis zum 30. September verlängert. Auch Steuererleichterungen für Transportunternehmen, Land- und Viehwirte sowie Fischer werden fortgesetzt.
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2: Auf Gran Canaria zeigt sich heute ein Mix aus Wolken und etwas Sonne bei angenehmen 23 Grad. Die Regenwahrscheinlichkeit liegt bei nur 10%. Das Wochenende verspricht sonniger zu werden. Ab Samstag ist kein Regen mehr in Sicht.
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0: So, und ihr kennt mich ja, oder? Die zweite Stunde beginnt immer mit dem besonderen Lied, ebenfalls aus den 90ern. Hier ist Julio oder Coolio mit Gangsta's Paradise. Ich wünsche euch ganz viel Spaß damit. Bis gleich.

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0: So ihr Lieben, ja, was passiert denn heute? Heute passiert Folgendes, heute gibt es den Tankrabatt vom dem Staat der Bundesrepublik Deutschland nicht mehr. Und es gibt ja immer noch die Regelung von wegen, dass man eben halt bis 12 Uhr nur die Preise ändern darf. So, und jetzt ist natürlich die große Frage, was passiert denn jetzt genau? Sprit knallt bis zu 19 Cent rauf. Ja, das ist in Deutschland so. Hier nicht, aber hier bei euch schon.
1: Nach Tankrabatt aus. Sprit knallt um bis zu 19 Cent rauf von Jasper Bitter Berlin. 2 Monate lang hat der Staat das Tanken billiger gemacht. Jetzt ist der Tankrabatt weg und die Preise ziehen an. Um 12.10 Uhr kostete Super im bundesweiten Schnitt 2,20 Euro pro Liter 18 Cent mehr als kurz vor 12 Uhr. Super E10 lag bei 2,14 Euro 17 Cent mehr. Diesel kostete 2,10 Euro 19 Cent mehr. Für eine 50 Liter Tankfüllung heißt das 9 Euro mehr bei Super, 8,50 Euro mehr bei E10 und 9,50 Euro mehr bei Diesel. Der ADAC kam bei einer Messung von 11.45 Uhr bis 12.15 Uhr sogar auf plus 20,4 Cent bei Diesel und plus 18,2 Cent bei Super E10. Rechnerisch war ein Aufschlag zu erwarten. Der Tankrabatt hatte Benzin und Diesel seit Anfang Mai um rund 16,7 Cent pro Liter entlastet. Doch der Preishammer begann schon vor dem offiziellen Ende. Am Dienstag, dem letzten Tag des Rabatts, sprang Super um 19,4 Cent, Super E10 um 19,7 Cent und Diesel sogar um 23,2 Cent um 12 Uhr. Die Steuerentlastung galt formal noch bis Mitternacht. ADAC kritisiert Ölkonzerne scharf. Der ADAC kritisiert den Anstieg scharf gegenüber Bild. Ölpreis und Euro-Dollar-Kurs hätten sich zuletzt kaum verändert. Nach Ansicht des Clubs wurde die Rücknahme des Tankrabatts bereits ungerechtfertigt vorweggenommen. Das Vorgehen der Mineralölunternehmen sei fragwürdig. Brisanter Tankstellenwiderspruch laut ADAC dürfte vielerorts noch günstiger versteuerter Sprit in den Tanks gewesen sein. Die Preise hätten deshalb nicht bereits am letzten Junitag so deutlich angehoben werden dürfen. Zum Start des Tankrabatts hatte die Branche noch erklärt, die Entlastung könne wegen höher versteuerter Altbestände nicht überall sofort ankommen. Jetzt stellt sich die umgekehrte Frage, warum steigen die Preise so schnell, wenn noch günstiger versteuerter Sprit in den Tanks sein müsste? Der BFT weist die Kritik zurück. Hauptgeschäftsführer Daniel Kadik sagt zu Bild, Tankstellen sind keine staatliche Ausgleichskasse. Viele Stationen seien durch den Ansturm schneller leer verkauft worden. Der Dienstagssprung bleibt damit nur bedingt erklärt. 12-Uhr-Regel verteuert das Tanken. Auch die 12-Uhr-Regel sieht der ADAC kritisch. Seit ihrer Einführung am 1. April habe sich ein höheres Preisniveau etabliert und verfestigt. Dabei war der Juni für Autofahrer noch der günstigste Tankmonat seit Ausbruch des Irankriegs. Laut ADAC kostete Super E10 im Monatsdurchschnitt 1,870 Euro pro Liter, 11,3 Cent weniger als im Mai. Diesel lag bei 1,818 Euro, 17,3 Cent unter dem Maiwert. Grund waren vor allem gesunkene Rohölpreise und der Tankrabatt.
0: Ja, ihr Lieben, dann viel Spaß beim Tanken. Heute Morgen habt ihr sicherlich gehört, unsere Preise hier, ne? Die günstigsten Preise in unseren Gemeinden hier. Habt ihr nicht? Dann habt ihr was verpasst. Immer mittwochs von 9 bis 11 Uhr. Da ist unser Stefan Bolt am Regler mit seiner Sendung passend Let Me Entertain You. Immer montags von 9 bis 11 Uhr.

Was ist das denn? Was ist das denn? Ein Sendeloch, Freunde, und das kann ich mir fast schon erklären, denn in meinem Studio 2 hier haben wir es aktuell, ja, schauen wir mal drauf, 29,4 Grad. Zwei Ventilatoren sind jetzt hier schon und pusten mich an. Deshalb ist meine Stimme weg. Jetzt muss ich aber weiterreden, weil irgendwie etwas hier nicht weiterläuft. Warum auch immer? Was ist denn los hier? Hallo? Huhu? Ja, das ist manchmal die Technik. Ein Hoch an die Technik. Ja, das ist ein bisschen manchmal das Problem. Ah! Das Stichwort war Problem und schon funktioniert es wieder. Hier ist David Guetta. When Love Takes Over. 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Wäre das bei meiner ersten Sendung passiert, ich hätte Blut und Wasser geschwitzt. Heute habe ich einfach nur geredet. Bitteschön!

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4: So, und das ist ein Song, ja, den kennt ihr natürlich alle, ne? Something Stupid. Aber das ist remastered worden. Auf Deutsch, was kann ich denn dafür?
5: Was kann ich denn dafür, dass ich so gerne nur mit dir allein spazieren gehe?
4: Nicht Robbie Williams. Nein, nein, nein.

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2: So, jetzt mal zwischendurch mal was Unterhaltsames. Hotel Mama wird immer beliebter. Besonders bei jungen Männern. Fast ein Drittel der 25-Jährigen wohnt immer noch im Elternhaus. Bitteschön.
3: Besonders bei jungen Männern. Hotel Mama wird wieder beliebter. Von Thomas Reichel. Hotel Mama bleibt für viele die erste Adresse. Knapp jeder dritte 25-Jährige in Deutschland wohnt noch bei seinen Eltern. Das zeigen neue Zahlen des Statistischen Bundesamts. Der Trend nimmt sogar leicht zu. 2025 lebten 30% der 25-Jährigen noch im Elternhaus.

0: der Frauen lebten dann noch im Haushalt ihrer Eltern. Insgesamt waren es 3%. Am Geld allein liegt es offenbar nicht immer. 77% der 25- bis 34-Jährigen, die noch bei ihren Eltern wohnen, waren 2025 erwerbstätig. Von ihnen arbeiteten 80% in Vollzeit, 20% in Teilzeit. 6% waren erwerbslos. Weitere 17% galten als sogenannte Nichterwerbspersonen. Deutschland liegt vor vielen EU-Ländern. Im europäischen Vergleich verlassen junge Erwachsene in Deutschland das Elternhaus trotzdem relativ früh. Nach Berechnungen der EU-Statistikbehörde Eurostat lag das durchschnittliche Auszugsalter 2025 bei 24,1 Jahren. Im EU-Durchschnitt waren es 26,3 Jahre. Besonders früh ziehen junge Erwachsene in Finnland aus. Dort liegt das Durchschnittsalter bei 21,3 Jahren. Es folgen Dänemark mit 21,8 Jahren, sowie Litauen und Estland mit jeweils 22,7 Jahren. Ganz anders sieht es in Teilen Süd- und Osteuropas aus. In Kroatien ziehen junge Erwachsene im Schnitt erst mit 31,5 Jahren aus. In Griechenland und der Slowakei liegt das Durchschnittsalter bei jeweils 30,9 Jahren, in Spanien und Italien bei jeweils 30,2 Jahren. Frauen verlassen das Elternhaus früher, mit Ausnahme Maltas ziehen Frauen in allen EU-Staaten früher aus als Männer. In Deutschland lag das durchschnittliche Auszugsalter 2025 bei Frauen bei 23,3 Jahren, bei Männern bei 24,8 Jahren. Zum Vergleich, im EU-Durchschnitt verließen Frauen mit 25,5 Jahren und Männer mit 27,2 Jahren das Elternhaus. Die Zahlen beruhen auf Erstergebnissen des Mikrozensus 2025 sowie Daten der EU-Statistikbehörde Eurostat. Das durchschnittliche Auszugsalter ist das Alter, in dem die Hälfte der jungen Menschen nicht mehr bei den Eltern lebt.
1: Jetzt denke ich die ganze Zeit drüber nach, wann bin ich denn eigentlich ausgezogen? Ich glaube, ich war 19, ich bin mir aber nicht ganz sicher. Muss mal meinen Papa fragen. Ich sag's euch, wenn ich gefragt habe. Derulo. Oh, she's sweet but a psycho, a little bit psycho. 13 Uhr 28 Minuten, ihr hört Prima Mittag, das Magazin auf der Welle 107,3 FM. 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Wann immer sie wollen, wo immer sie wollen. Demnächst gibt's eine Radio-App. Ich erkläre es euch, ich erzähl's euch, sobald es soweit ist. Wir sind in dem Endstadium der Fertigstellung. Ein Schelm, der Böses denkt.

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2: Mit Julia Fritz. Mit dem Beginn des neuen Monats treten einige Änderungen in Kraft. Das Bürgergeld heißt jetzt Grundsicherung und es gelten strengere Regeln beim Bezug. Der Tankrabatt ist seit Mitternacht ausgelaufen. Preiserhöhungen an den Zapfsäulen sind ab heute Mittag einmal täglich erlaubt. Die Regierung will prüfen, ob Mineralölkonzerne von der Situation profitieren. Außerdem fällt die Zollfreigrenze von 150 Euro für Pakete aus Nicht-EU-Ländern weg. Online-Bestellungen, etwa bei Temu, werden damit teurer. Die Geburtenrate in Deutschland ist im vergangenen Jahr weiter auf gut 1,3 Kinder pro Frau gesunken. Ein Rückgang von knapp 3% gegenüber 2024. Niedriger war der Wert zuletzt Mitte der 1990er Jahre. Im Bundesländervergleich ist die Rate in Sachsen am niedrigsten, in Niedersachsen am höchsten. Bei Frauen mit ausländischer Staatsangehörigkeit liegt sie mit knapp 1,8 deutlich höher. Die Ozeane waren an ihrer Oberfläche zum Sommerbeginn so warm wie noch nie. Kopernikus-Experten haben rund 21 Grad gemessen und warnen, dass in den kommenden Monaten weitere Rekorde folgen könnten. Als Ursachen nennen die Fachleute den Klimawandel und das Phänomen El Niño. Die Folgen: häufigere Starkregenereignisse, Stürme und Überschwemmungen. Der Kölner Dom verlangt ab heute Eintritt, bis zu 12 Euro pro Ticket. Das Geld soll für den Erhalt des Gotteshauses verwendet werden. Ausgenommen sind Gottesdienstbesucher, Betende sowie Besucher an bestimmten Feiern.
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2: DFB-Team kehrt nach WM aus zurück. Nach dem Aus im Sechzehntelfinale gegen Paraguay ist die deutsche Nationalmannschaft ein letztes Mal in ihrem WM-Quartier in Winston-Salem angekommen, bevor es zurück nach Deutschland geht. Bundestrainer Julian Nagelsmann hat einen Rücktritt ausgeschlossen. Über seine weitere Zukunft muss nun der DFB entscheiden. Nationalfeiertag in Paraguay nach WM-Sieg gegen Deutschland. Während Deutschland nach dem WM-Aus im Sechzehntelfinale gegen Paraguay tief enttäuscht ist, herrscht in Paraguay ausgelassene Stimmung. Nach dem Sieg im Elfmeterschießen hat die Regierung per Dekret einen arbeitsfreien Nationalfeiertag ausgerufen.
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4: Mensch, gleich ist meine zweite Stunde schon vorbei. 13:35 Uhr. Jetzt ist meine allerhöchste Zeit, euch auch den Hinweis darauf zu geben, was in 2 Stunden passiert. Da ist er wieder bei uns hier, unser Jürgen Korte. Und zwar nicht mit seinen Sendungen wie sonst immer leicht und locker in den Abend. Nein, er kommt ja schon um 15 Uhr. Und da heißt es Schlager auf Schlager oder anders gesagt einfach Deutsch. Und das auch noch interaktiv. Das bedeutet, ihr könnt ihm seine Musikwünsche oder eure Musikwünsche, eure Grüße einfach schicken. Und zwar entweder klassisch auf die E-Mail-Adresse musikwunsch@radio-pv.com, musikwunsch@radio-pv.com, oder aber geht einfach mal auf unsere Homepage, die übrigens neu gemacht ist, radio-pv.com, oder vielleicht besser zu merken rpvgc.com oder .de, wie ihr wollt. 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Einmal draufgeklickt, wenn ihr es mit dem Handy macht, seid ihr direkt in der WhatsApp-Gruppe. Da lernt ihr mal unsere Ultras kennen, die RPV-Ultras. Ganz liebe Grüße mal an diese Gruppe. Da könnt ihr sogar eine Sprachnachricht hinbringen. Heißt im Klartext, wenn ihr Lust habt, dass eure Stimme mal hier auf dem Sender auf der Welle 107,3 zu hören ist, schickt ihm doch einfach mal eine Sprachnachricht. Mit euren Musikwünschen, euren Grüßen, Hochzeitstag, Geburtstage, Heiratsantrag, Scheidung hatten wir noch nie. Du Schatz, ich will nicht mehr. Tschüss, bye bye. Nein, nein. Was natürlich wichtig ist, und das entscheidet natürlich der Jürgen vor Ort, es muss natürlich radiotauglich sein. Also irgend so ein Mist, es geht nicht automatisch rein. Nein, nein, der Jürgen guckt da nochmal drauf. Also, 15 bis 17 Uhr hier am Mittwoch auf der Welle 107,3 FM. Schlager auf Schlager, oder anders gesagt, einfach Deutsch. 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
1: Uhr und 46 Minuten. Ja, nach wie vor immer noch Prima Mittag, das Magazin auf der Welle 107,3 FM. Ich muss aber langsam aber sicher Tschüss sagen. Es war mir wieder eine Ehre, es war mir eine Freude. Ja, es hat mir sogar Spaß gemacht. Die 2 Stunden mit euch, für euch, von mir. Ich sag euch jetzt noch ganz schnell, wie es weitergeht. Um 15 Uhr haben wir unseren Jürgen hier. Ich habe ganz eben intensiv und exklusiv darüber berichtet. Jürgen mit seinem Schlager auf Schlager oder einfach nur Deutschsendung. Interaktiv, den Begriff müsst ihr euch merken. Einfach schreibt ihm, schickt ihm, macht was ihr wollt. Musikwunsch@radio-pv.com oder aber über unsere Homepage rpvgc.de. Findet ihr den Button Musikwunsch und dann seid ihr in der WhatsApp-Gruppe drin. Da könnt ihr auch Sprachnachrichten hinschicken. Wenn sie radiotauglich sind, werden sie auch gesendet. Deine Stimme, du hörst deine Stimme auf deinem Lieblingsradiosender. Was gibt's denn mehr? Wann es das gibt, kann ich dir sagen. Ab 15 Uhr. Jetzt musst du dich nur noch trauen. Der Jürgen macht den Rest. In diesem Sinne, ich sage Dankeschön. Schön, dass ihr mir zugehört habt. Ganz lieb, artig und brav. Verabschiede ich mich jetzt. Wünsche euch alles Liebe, alles Gute. Wir hören uns nächsten Mittwoch wieder. Am Mikrofon verabschiede sich ganz lieb, artig und brav. Dein, ihr, euer Martin Schubert. Tschüss.

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1: mit Julia Fritz. Kanaren gedenken der Erdbebenopfer in Venezuela. Auf den Kanarischen Inseln haben viele Institutionen am Montag mit einer Schweigeminute der Opfer des Erdbebens in Venezuela gedacht. Die Inseln verbinden enge historische und familiäre Bande mit dem Karibikstaat, wie Inselpräsident Casimiro Curbelo von La Gomera betonte. Er bestätigte, dass unter den Todesopfern auch 3 Menschen aus La Gomera sind. Erdbeben zwischen Fuerteventura und Gran Canaria. In der Nacht zu Dienstag hat das Nationale Geographische Institut der Kanaren ein Beben der Stärke 3,9 im Kanal zwischen Fuerteventura und Gran Canaria registriert. Das Beben ereignete sich in 16 Kilometern Tiefe und war in mehreren Gemeinden auf beiden Inseln deutlich zu spüren. Schäden sind nicht entstanden. Kanarische Regierung verlängert Steuererleichterungen bei Treibstoff. Die kanarische Regierung hält die Steuer auf Treibstoff weiter bei 0%, um den durch den Iran-Krieg ausgelösten Preisdruck abzufedern. Die Maßnahme wird bis zum 30. September verlängert. Auch Steuererleichterungen für Transportunternehmen, Land- und Viehwirte sowie Fischer werden fortgesetzt.
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1: Auf Gran Canaria zeigt sich heute ein Mix aus Wolken und etwas Sonne bei angenehmen 23 Grad. Die Regenwahrscheinlichkeit liegt bei nur 10%. Das Wochenende verspricht sonniger zu werden. Ab Samstag ist kein Regen mehr in Sicht.
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5: Mit Julia Fritz. Mit dem Beginn des neuen Monats treten einige Änderungen in Kraft. Das Bürgergeld heißt jetzt Grundsicherung und es gelten strengere Regeln beim Bezug. Der Tankrabatt ist seit Mitternacht ausgelaufen. Preiserhöhungen an den Zapfsäulen sind ab heute Mittag einmal täglich erlaubt. Die Regierung will prüfen, ob Mineralölkonzerne von der Situation profitieren. Außerdem fällt die Zollfreigrenze von 150 Euro für Pakete aus Nicht-EU-Ländern weg. Online-Bestellungen, etwa bei Temu, werden damit teurer. Die Geburtenrate in Deutschland ist im vergangenen Jahr weiter auf gut 1,3 Kinder pro Frau gesunken. Ein Rückgang von knapp 3% gegenüber 2024. Niedriger war der Wert zuletzt Mitte der 1990er Jahre. Im Bundesländervergleich ist die Rate in Sachsen am niedrigsten, in Niedersachsen am höchsten. Bei Frauen mit ausländischer Staatsangehörigkeit liegt sie mit knapp 1,8 deutlich höher. Die Ozeane waren an ihrer Oberfläche zum Sommerbeginn so warm wie noch nie. Copernicus-Experten haben rund 21 Grad gemessen und warnen, dass in den kommenden Monaten weitere Rekorde folgen könnten. Als Ursachen nennen die Fachleute den Klimawandel und das Phänomen El Niño. Die Folgen: häufigere Starkregenereignisse, Stürme und Überschwemmungen. Der Kölner Dom verlangt ab heute Eintritt, bis zu 12 Euro pro Ticket. Das Geld soll für den Erhalt des Gotteshauses verwendet werden. Ausgenommen sind Gottesdienstbesucher, Betende sowie Besucher an bestimmten Feiern.
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5: Auf Gran Canaria zeigt sich heute ein Mix aus Wolken und etwas Sonne bei angenehmen 23 Grad. Die Regenwahrscheinlichkeit liegt bei nur 10%. Das Wochenende verspricht sonniger zu werden. Ab Samstag ist kein Regen mehr in Sicht.
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2: Ja, mittlerweile 14 Uhr, genau 56 Minuten. Das heißt, wir bleiben noch 4 Minuten. Und dann heißt es wieder Schlager trifft auf Schlager oder einfach Deutsch. Heute am Mittwoch, den 1. Juli 2026. Ich freue mich drauf. Und hier kommt Cassandra.

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1: mit Julia Fritz. Kanaren gedenken der Erdbebenopfer in Venezuela. Auf den Kanarischen Inseln haben viele Institutionen am Montag mit einer Schweigeminute der Opfer des Erdbebens in Venezuela gedacht. Die Inseln verbinden enge historische und familiäre Bande mit dem Karibikstaat, wie Inselpräsident Casimiro Curbelo von La Gomera betonte. Er bestätigte, dass unter den Todesopfern auch 3 Menschen aus La Gomera sind. Erdbeben zwischen Fuerteventura und Gran Canaria. In der Nacht zu Dienstag hat das Nationale Geographische Institut der Kanaren ein Beben der Stärke 3,9 im Kanal zwischen Fuerteventura und Gran Canaria registriert. Das Beben ereignete sich in 16 Kilometern Tiefe und war in mehreren Gemeinden auf beiden Inseln deutlich zu spüren. Schäden sind nicht entstanden. Kanarische Regierung verlängert Steuererleichterungen bei Treibstoff. Die kanarische Regierung hält die Steuer auf Treibstoff weiter bei 0%, um den durch den Iran-Krieg ausgelösten Preisdruck abzufedern. Die Maßnahme wird bis zum 30. September verlängert. Auch Steuererleichterungen für Transportunternehmen, Land- und Viehwirte sowie Fischer werden fortgesetzt.

Herzlich willkommen hier bei Radio Primavera, Gran Canaria auf der Welle 107,3 FM. Heute am Mittwoch, den 1. Juli 2026. Ich schaue aufs Wetter. Aktuelle Wetterlage, Gran Canaria, Playa de Ingles, der Süden von Gran Canaria. Aktuelle Temperatur 29 Grad. Gefühlte 33 Grad. Wir haben einen UV-Index von der Stufe oder auf der Stufe 8, also sehr hoch. Ein wenig Wind aus südsüdwestlicher Richtung mit 19 Stundenkilometer. Und unsere Luftfeuchtigkeit liegt zurzeit bei 49%, nur muss ich sagen. Wenn ich so aus meinem Studiofenster schaue, muss ich sagen, Kalima lässt grüßen, wir haben immer noch Sand in der Luft. So viel zu den Wetterdaten, Gran Canaria, Playa de Ingles, der Süden von Gran Canaria. Ich sage noch einmal herzlich willkommen zu meiner Sendung Schlager trifft auf Schlager oder einfach Deutsch. Heute ist Mittwoch, der 1. Juli 2026. Das Ganze hier natürlich wieder live aus dem Studio 3. Am Mikrofon für euch der Jürgen und ich sage schön, dass ihr dabei seid. Solltet ihr schwimmen gehen, wir haben zurzeit ablaufendes Wasser, also sollte die rote Fahne gehisselt sein, heißt das absolutes Baden verboten. Den ganzen Nachmittag heute bis heute Abend um 21.16 Uhr ist ablaufendes Wasser an den Stränden von Playa de Ingles und Umgebung. Was erwartet uns die nächsten zwei Stunden? Natürlich das Neueste vom Neuesten weltweit und natürlich von und über die Kanarischen Inseln. Und jede Menge gute Musik, guten Schlager oder einfach Deutsch. Ich würde sagen, wir starten noch direkt damit durch und hier kommt Andrea Berg und viel zu schön, um wahr zu sein. Was?

Herzgesteuert. Wir sind herzgesteuert und die kanarische Regierung arbeitet derzeit an einem 3-Monats-Plan, um die Menschen in Venezuela nach den ersten Tagen des Erdbebens zu helfen. Unsere Priorität ist es, an der Seite unserer Leute in Venezuela zu sein und eine nützliche, koordinierte und schnelle Hilfe zu leisten. Es geht uns nicht nur darum, die erste Not zu lindern, nein, sondern um einen koordinierten Aktionsplan für die nächsten 3 Monate, um die menschlichen, sanitären und sozialen Bedürfnisse der Betroffenen abzudecken, erklärte der Generaldirektor für Immigration José Teixeira. Ja, zu den wichtigsten aktuellen Bedürfnissen gehören die Versorgung mit Trinkwasser und unverderbliche Lebensmittel mit einem möglichst hohen Prozentanteil sowie die Bereitstellung von Medikamenten und medizinischen Hilfsmitteln. Und ich sage, hier kommt Herz voraus.

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1: Ja, schreib mal rein in die Strandarena, das kleinste Stadion hier bei uns im Süden in Playa de Ingles. Da hätte ich mich doch fast verschluckt. Kurzer Blick zur Uhr, wollte ich sagen, mittlerweile genau 15 Uhr und 19 Minuten. Und der Moment unseres Lebens, ganz genau.

0: Randale und Liebe war das. 97-Jährige ist älteste Studentin der Kanarischen Inseln. Und zwar muss man da mal einen Hut vorziehen. Mit 97 Jahren gilt nämlich Carmen Vega aus Santa Lucia de Tirajana als älteste Teilnehmerin der Erwachsenenbildung auf den Kanarischen Inseln. Ja, als Kind musste sie ihren Traum, Lehrerin zu werden, wegen der schwierigen wirtschaftlichen Verhältnisse aufgeben und stattdessen natürlich auf dem elterlichen Bauernhof mitarbeiten. Und heute besucht sie regelmäßig das Erwachsenenbildungszentrum in Santa Lucia und erfüllt sich damit ihren lang erhegten Wunsch zu lernen. Ja, die 97-Jährige möchte natürlich auch andere ältere Menschen damit ermutigen, ja, neugierig zu bleiben und neue Dinge zu lernen. Kann niemals schaden. Hier kommt Maite Kelly. Ich brauche einen Mann. Ja, wer noch? Gibt viele, die einen neuen Mann brauchen, glaube ich, ne?
1: Eine starke Schulter, einer, der Geduld hat, ja. Oh ja. Einer, der

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Du, deine Freundin und ich, Roland Kaiser. So, die Sandmücke breitet sich weiter aus und zwar Tierärzte schlagen jetzt Alarm, weil sich nämlich die Leishmanius unter den kanarischen Hunden weiter verbreitet hat, als bislang angenommen ist. Man sagt, die Krankheit wird von Sandmücken übertragen, an Katzen, Pferde oder Menschen sogar weitergegeben. Ja, für Hunde verläuft die Erkrankung meist sogar tödlich, wenn sie nicht rechtzeitig erkannt wird. Ja, man sagt, die Parasiten verursachen am Ende ein Organversagen und damit den Tod. Erste Symptome bei Hund sind zum Beispiel Nasenbluten, Hautgeschwüre oder sogar Haarausfall. Bislang geht man davon aus, halt, dass erkrankte Hunde sich bei Reisen außerhalb des Archipels angesteckt haben. Und mittlerweile gibt es auch Ansteckungen innerhalb der Insel sogar. Schützen kann man den Hund durch eine Impfung, Insektenschutzhalsbänder, die meisten helfen nicht, muss ich sagen, oder indem sie einen Aufenthalt im Freien bei Sonnenaufgang und Untergang vermeiden. Ja, wer macht das denn? Weil sich mit die Sandmücken besonders aktiv dann sind, ja. Na gut. Oh yeah. Ich liebe die Liebe.

was auch passiert, alles wird gut. Und das Kanarische Gesundheitsamt bietet jetzt in Kooperation mit dem Diabetesverband auf Teneriffa zum Beispiel Sommercamps für Kinder mit Diabetes an. Ja, die Kinder und Jugendliche lernen dabei, gut mit ihrer Krankheit umzugehen und auf sich zu achten. Daneben werden aber auch zahlreiche lustige Aktivitäten unter freiem Himmel angeboten. Und ich sage, hier ist eine Nacht.

Eine Nacht, 15 Uhr, genau 57 Minuten. Das war schon wieder die erste Stunde. Schlager trifft auf Schlager oder einfach Deutsch. Wir hören uns gleich wieder nach den Nachrichten in der zweiten Stunde. Ich freue mich drauf und nicht schuldig, sag ich mal.

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1: Mit Julia Fritz. Kanaren gedenken der Erdbebenopfer in Venezuela. Auf den Kanarischen Inseln haben viele Institutionen am Montag mit einer Schweigeminute der Opfer des Erdbebens in Venezuela gedacht. Die Inseln verbinden enge historische und familiäre Bande mit dem Karibikstaat, wie Inselpräsident Casimiro Curbelo von La Gomera betonte. Er bestätigte, dass unter den Todesopfern auch 3 Menschen aus La Gomera sind. Erdbeben zwischen Fuerteventura und Gran Canaria. In der Nacht zu Dienstag hat das Nationale Geographische Institut der Kanaren ein Beben der Stärke 3,9 im Kanal zwischen Fuerteventura und Gran Canaria registriert. Das Beben ereignete sich in 16 Kilometern Tiefe und war in mehreren Gemeinden auf beiden Inseln deutlich zu spüren. Schäden sind nicht entstanden. Kanarische Regierung verlängert Steuererleichterungen bei Treibstoff. Die kanarische Regierung hält die Steuer auf Treibstoff weiter bei 0%, um den durch den Iran-Krieg ausgelösten Preisdruck abzufedern. Die Maßnahme wird bis zum 30. September verlängert. Auch Steuererleichterungen für Transportunternehmen, Land- und Viehwirte sowie Fischer werden fortgesetzt.
2: Sag herzlich willkommen zurück zur zweiten Stunde Schlager, Triebtopf, Schlager oder einfach Deutsch. Heute ist Mittwoch, der 1. Juli 2026. Wir schauen aufs Wetter, aktuelle Wetterdaten. Gran Canaria, Playa de Ingles, der Süden von Gran Canaria. Wir haben zurzeit eine Temperatur von 30 Grad. Der UV-Index, der steht auf der Stufe 555, auf der Mittelstufe. Eine Luftfeuchtigkeit zurzeit von 48%. Der Wind hat etwas zugenommen und kommt aus süd-südöstlicher Richtung mit 20 Stundenkilometer. Was erwarten uns die nächsten 2 Stunden hier in der zweiten Stunde? Natürlich das Neueste vom Neuesten. Weltweit natürlich und von und über die Kanarischen Inseln. Was es da so Neues gibt, erzähle ich euch jetzt gleich. Und dabei habe ich wieder jede Menge guten Schlager. Oder einfach deutsche Musik heute. Das Ganze natürlich hier live aus dem Studio 3. Am Mikrofon für euch der Jürgen und schön, dass ihr dabei seid. Ihr habt Musikwunsch, schickt ihr mir doch einfach mal. Ja, denn ihr wisst ja, ihr könnt mein Programm mitgestalten mit eurer Musik. Einfach an musikwunsch@radio-pv.com. Und ihr schaut auf unsere WhatsApp-Seite, Freunde von RPV Gran Canaria. Auch da könnt ihr natürlich eure Musikwünsche hinterlegen. Eure Grüße dort lassen. Und ihr könnt sogar aufs Band sprechen. Alles, das ist möglich hier bei uns, bei Radio Primavera Gran Canaria. So Jürgen, ich würde sagen, genug hier quasselt. Wir starten direkt durch und ich sage mal, hier haben wir Alex Engel und Jostin und natürlich am Strand vor Maspalomas. Palomas.

Das sag ich doch, jeder soll es wissen. Das waren die Faros. Man sagt höheres Budget für Sozialausgaben. Und zwar die Stadt Las Palmas hat jetzt die Ausgaben zur Unterstützung von gemeinnützigen Organisationen um 17% auf 1,75 Millionen Euro erhöht. Maximal kann jetzt eine Organisation 70.000 Euro Zuschuss erhalten. Und hier kommt unsere Zeit. Und der gute Guido Westermann, der gestern Geburtstag hatte, nochmal alles herzlichen Glückwunsch zum Geburtstag hier vom ganzen Team.

Hier ist der nächste Musikwunsch. 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
2: Ja, schau einfach mal rein in den blauen Hasen, sieht da obere Etage. Wenn du Treppe hochkommst, gleich links und sagst der Claudia einen schönen Gruß. Du hast es im Radio gehört. Und jetzt der nächste Musiktitel hier, den widme ich der Claudia natürlich für immer und ewig.

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1: 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Und ich komme jetzt mal dazu nachher noch ein bisschen mehr erzählen. Ja, zum nächsten Musikwunsch und Nick B. hier, Wahnsinn, das sage ich immer wieder, Wahnsinn, dich zu lieben.
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so war, ging er einfach auf dessen Frau und Tochter mit einem Schraubenzieher los und verursachte mehrere Verletzungen. Wie dumm kann man denn sein? Beide mussten dann mit dem Rettungswagen ins Krankenhaus gebracht werden, sagt man. Der Verdächtige floh und konnte aber wenig später von der Polizei auf einer Finca in Vecindario aufgespürt werden. Er wurde natürlich festgenommen und kam wegen Mordes jetzt in Untersuchungshaft. Und hier ist ein Selfie von heute Nacht. Ein Selfie von

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2: 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So, wir machen weiter mit natürlich wem von Uli Bastian hier und was kann es anders sein als der Prinz von Maspalomas. Geiler Song, ne?

0: Uli Bastian und der Prinz von Maspalomas. So, ich komme direkt mal zum nächsten Musikwunsch und da hören wir einfach mal rein kurz, ja.
1: Hallo, mein allerliebster Jürgen. Hallo, liebe Zora von Radio Primavera und Hallöchen in unseren Chat.
0: Hallo, Katja.
1: Ja, leider bin ich etwas zu spät, aber ich habe heute die angenehme Sonne genossen und das schöne Wetter. Wer weiß, wie lange es noch anhält. Mein heutiger Musikwunsch ist von Michael Wendler, Verdammte Liebe. Liebe Grüße an euch alle, viel Spaß noch mit Jürgens Sendung und einen wunderschönen Abend.
0: Auf der einen Seite sage ich vielen, vielen lieben Dank, lieber Katja. Danke auch für die lieben Grüße. Und ich muss sagen, also das Wetter, das hält noch lange, lange, lange an bei uns hier. Wir haben Sonne pur hier zur Zeit. Aber hier dein Musikwunsch, der liebe Wendler, hätte ich fast gesagt, verdammte Liebe.

0: Verdammte Liebe. Mhm.
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0: 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Wir machen weiter mit Du. Ganz genau, ganz einfach, Du und DJ Ötzi.

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1: Ganz genau, denn ihr wisst doch, ihr wünscht, ich spiele. So, was wollte ich sagen? Genau, Dagmar, das wissen nur wir, ne? Kein anderer.

Beatrice Sieglio und Florian Silbereisen und das wissen nur wir. So, ich habe noch einen Titel hier und der ist von meinem Freund Michael. Und zwar, genauer gesagt, von Michael Thomas. Kennen wir, nicht? Der Prinz von Maspalomas ebenfalls. Der Sommer des Lebens.

Der Sommer des Lebens, 16 Uhr, genau 56 Minuten. Das war schon wieder 2 Stunden Schlager trifft auf Schlager heute am Mittwoch. 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Es lohnt sich. So, ich bedanke mich fürs Zuhören, bedanke mich fürs Einschalten, bedanke mich für die Musikwünsche und würde mich freuen, wenn ihr weiter hier auf dieser Welle eingeschaltet hast. Morgen geht es weiter zur gewohnten Zeit, würde ich sagen. Wenn es wieder heißt, leicht und locker in den Donnerstagabend. Natürlich morgen wieder mit der Musikwunschbox. Das heißt, ihr wünscht, ich spiele. Ich wünsche euch noch allen einen schönen Abend und sage danke und verabschiede mich mit diesem Titel hier. Und ja, bis morgen. Schönen Abend, euer Jürgen Korte. Mein lieber Kollege Adi Lippert, Jesa, sag's mir klipp und klar. Ich hab Feierabend, ja.

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1: mit Julia Fritz. Kanaren gedenken der Erdbebenopfer in Venezuela. Auf den Kanarischen Inseln haben viele Institutionen am Montag mit einer Schweigeminute der Opfer des Erdbebens in Venezuela gedacht. Die Inseln verbinden enge historische und familiäre Bande mit dem Karibikstaat, wie Inselpräsident Casimiro Curbelo von La Gomera betonte. Er bestätigte, dass unter den Todesopfern auch drei Menschen aus La Gomera sind. Erdbeben zwischen Fuerteventura und Gran Canaria. In der Nacht zu Dienstag hat das Nationale Geographische Institut der Kanaren ein Beben der Stärke 3,9 im Kanal zwischen Fuerteventura und Gran Canaria registriert. Das Beben ereignete sich in 16 Kilometern Tiefe und war in mehreren Gemeinden auf beiden Inseln deutlich zu spüren. Schäden sind nicht entstanden. Kanarische Regierung verlängert Steuererleichterungen bei Treibstoff. Die kanarische Regierung hält die Steuer auf Treibstoff weiter bei 0%, um den durch den Iran-Krieg ausgelösten Preisdruck abzufedern. Die Maßnahme wird bis zum 30. September verlängert. Auch Steuererleichterungen für Transportunternehmen, Land- und Viehwirte sowie Fischer werden fortgesetzt.
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1: Auf Gran Canaria zeigt sich heute ein Mix aus Wolken und etwas Sonne bei angenehmen 23 Grad. Die Regenwahrscheinlichkeit liegt bei nur 10%. Das Wochenende verspricht sonniger zu werden. Ab Samstag ist kein Regen mehr in Sicht.
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3: Mit Julia Fritz. Mit dem Beginn des neuen Monats treten einige Änderungen in Kraft. Das Bürgergeld heißt jetzt Grundsicherung und es gelten strengere Regeln beim Bezug. Der Tankrabatt ist seit Mitternacht ausgelaufen. Preiserhöhungen an den Zapfsäulen sind ab heute Mittag einmal täglich erlaubt. Die Regierung will prüfen, ob Mineralölkonzerne von der Situation profitieren. Außerdem fällt die Zollfreigrenze von 150 Euro für Pakete aus Nicht-EU-Ländern weg. Online-Bestellungen, etwa bei Temu, werden damit teurer. Die Geburtenrate in Deutschland ist im vergangenen Jahr weiter auf gut 1,3 Kinder pro Frau gesunken. Ein Rückgang von knapp 3% gegenüber 2024. Niedriger war der Wert zuletzt Mitte der 1990er Jahre. Im Bundesländervergleich ist die Rate in Sachsen am niedrigsten, in Niedersachsen am höchsten. Bei Frauen mit ausländischer Staatsangehörigkeit liegt sie mit knapp 1,8 deutlich höher. Die Ozeane waren an ihrer Oberfläche zum Sommerbeginn so warm wie noch nie. Kopernikus-Experten haben rund 21 Grad gemessen und warnen, dass in den kommenden Monaten weitere Rekorde folgen könnten. Als Ursachen nennen die Fachleute den Klimawandel und das Phänomen El Niño. Die Folgen: häufigere Starkregenereignisse, Stürme und Überschwemmungen. Der Kölner Dom verlangt ab heute Eintritt, bis zu 12 Euro pro Ticket. Das Geld soll für den Erhalt des Gotteshauses verwendet werden. Ausgenommen sind Gottesdienstbesucher, Betende sowie Besucher an bestimmten...
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1: mit Julia Fritz. Kanaren gedenken der Erdbebenopfer in Venezuela. Auf den Kanarischen Inseln haben viele Institutionen am Montag mit einer Schweigeminute der Opfer des Erdbebens in Venezuela gedacht. Die Inseln verbinden enge historische und familiäre Bande mit dem Karibikstaat, wie Inselpräsident Casimiro Curbelo von La Gomera betonte. Er bestätigte, dass unter den Todesopfern auch 3 Menschen aus La Gomera sind. Erdbeben zwischen Fuerteventura und Gran Canaria. In der Nacht zu Dienstag hat das Nationale Geographische Institut der Kanaren ein Beben der Stärke 3,9 im Kanal zwischen Fuerteventura und Gran Canaria registriert. Das Beben ereignete sich in 16 Kilometern Tiefe und war in mehreren Gemeinden auf beiden Inseln deutlich zu spüren. Schäden sind nicht entstanden. Kanarische Regierung verlängert Steuererleichterungen bei Treibstoff. Die kanarische Regierung hält die Steuer auf Treibstoff weiter bei 0%, um den durch den Iran-Krieg ausgelösten Preisdruck abzufedern. Die Maßnahme wird bis zum 30. September verlängert. Auch Steuererleichterungen für Transportunternehmen, Land- und Viehwirte sowie Fischer werden fortgesetzt.
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1: Auf Gran Canaria zeigt sich heute ein Mix aus Wolken und etwas Sonne bei angenehmen 23 Grad. Die Regenwahrscheinlichkeit liegt bei nur 10%. Das Wochenende verspricht sonniger zu werden. Ab Samstag ist kein Regen mehr in Sicht.
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2: Mit Julia Fritz. Mit dem Beginn des neuen Monats treten einige Änderungen in Kraft. Das Bürgergeld heißt jetzt Grundsicherung und es gelten strengere Regeln beim Bezug. Der Tankrabatt ist seit Mitternacht ausgelaufen. Preiserhöhungen an den Zapfsäulen sind ab heute Mittag einmal täglich erlaubt. Die Regierung will prüfen, ob Mineralölkonzerne von der Situation profitieren. Außerdem fällt die Zollfreigrenze von 150 Euro für Pakete aus Nicht-EU-Ländern weg. Online-Bestellungen, etwa bei Temu, werden damit teurer. Die Geburtenrate in Deutschland ist im vergangenen Jahr weiter auf gut 1,3 Kinder pro Frau gesunken. Ein Rückgang von knapp 3% gegenüber 2024. Niedriger war der Wert zuletzt Mitte der 1990er Jahre. Im Bundesländervergleich ist die Rate in Sachsen am niedrigsten, in Niedersachsen am höchsten. Bei Frauen mit ausländischer Staatsangehörigkeit liegt sie mit knapp 1,8 deutlich höher. Die Ozeane waren an ihrer Oberfläche zum Sommerbeginn so warm wie noch nie. Copernicus-Experten haben rund 21 Grad gemessen und warnen, dass in den kommenden Monaten weitere Rekorde folgen könnten. Als Ursachen nennen die Fachleute den Klimawandel und das Phänomen El Niño. Die Folgen: häufigere Starkregenereignisse, Stürme und Überschwemmungen. Der Kölner Dom verlangt ab heute Eintritt, bis zu 12 Euro pro Ticket. Das Geld soll für den Erhalt des Gotteshauses verwendet werden. Ausgenommen sind Gottesdienstbesucher, Betende sowie Besucher an bestimmten
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4: Die Börsendaten zum Feierabend an diesem Mittwoch mit einem DAX, der wieder über der 25.000er-Marke liegt. Außerdem haben wir einen Euro, der nachgibt weiter und jetzt unter einem US-Dollar 14 liegt. Die europäische Gemeinschaftswährung also weiter im Minus. Der Goldpreis zieht an und springt wieder über die Marke von 4.000 US-Dollar pro Feinunze. Und während an den Tankstellen die Spritpreise klettern, fällt der Ölpreis auf Werte unter 69 US-Dollar pro Barrel. Das muss man jetzt nicht verstehen. SAP.

0: Rheinmetall und Scout24 sind vorne im Kursranking. Am Ende Siemens Energy, Siemens und Infineon. Schönen Feierabend.
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1: mit Julia Fritz. Kanaren gedenken der Erdbebenopfer in Venezuela. Auf den Kanarischen Inseln haben viele Institutionen am Montag mit einer Schweigeminute der Opfer des Erdbebens in Venezuela gedacht. Die Inseln verbinden enge historische und familiäre Bande mit dem Karibikstaat, wie Inselpräsident Casimiro Curbelo von La Gomera betonte. Er bestätigte, dass unter den Todesopfern auch 3 Menschen aus La Gomera sind. Erdbeben zwischen Fuerteventura und Gran Canaria. In der Nacht zu Dienstag hat das Nationale Geographische Institut der Kanaren ein Beben der Stärke 3,9 im Kanal zwischen Fuerteventura und Gran Canaria registriert. Das Beben ereignete sich in 16 Kilometern Tiefe und war in mehreren Gemeinden auf beiden Inseln deutlich zu spüren. Schäden sind nicht entstanden. Kanarische Regierung verlängert Steuererleichterungen bei Treibstoff. Die kanarische Regierung hält die Steuer auf Treibstoff weiter bei 0%, um den durch den Iran-Krieg ausgelösten Preisdruck abzufedern. Die Maßnahme wird bis zum 30. September verlängert. Auch Steuererleichterungen für Transportunternehmen, Land- und Viehwirte sowie Fischer werden fortgesetzt.
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1: Auf Gran Canaria zeigt sich heute ein Mix aus Wolken und etwas Sonne bei angenehmen 23 Grad. Die Regenwahrscheinlichkeit liegt bei nur 10%. Das Wochenende verspricht sonniger zu werden. Ab Samstag ist kein Regen mehr in Sicht.
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3: Mit Julia Fritz. Rekord bei erneuerbaren Energien. Wind und Sonne haben in Deutschland im ersten Halbjahr so viel Strom geliefert wie noch nie. 58% des Stromverbrauchs stammten aus erneuerbaren Energien. Ein neuer Rekord für diesen Zeitraum. Vor allem Windkraft und Photovoltaik legten zu. Bis zum Ziel der Bundesregierung ist es aber noch ein Stück. Bis 2030 sollen 80% des Stroms aus erneuerbaren Quellen kommen. Spritpreise steigen nach Ende des Tankrabatts. Nach dem Auslaufen des Tankrabatts in der Nacht kostet der Liter Benzin und Diesel wieder deutlich über 2 Euro. Viele Autofahrer hatten das erwartet und tankten am Vormittag noch schnell nach. Der ADAC hatte den Preisanstieg vorhergesagt und kritisierte Tankstellenbetreiber, die bereits gestern die Preise erhöht hatten. IG Metall ruft bei Mercedes zu Protesten auf. Der Sparkurs bei Mercedes sorgt für Gegenwind aus den eigenen Reihen. Die IG Metall ruft Beschäftigte an mehreren deutschen Standorten zu Protesten auf. Auslöser sind neue Sparmaßnahmen, darunter die Verschiebung einer tariflichen Sonderzahlung und Pläne, mehr Arbeit für gleiches Geld durchzusetzen. Jeder dritte 25-Jährige wohnt noch bei den Eltern. Rund jeder dritte 25-Jährige in Deutschland hat im vergangenen Jahr noch bei den Eltern gewohnt. Das zeigen Zahlen des Statistischen Bundesamts. Auffällig ist der Unterschied zwischen den Geschlechtern. Männer ziehen deutlich später aus.
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1: mit Julia Fritz. Kanaren gedenken der Erdbebenopfer in Venezuela. Auf den Kanarischen Inseln haben viele Institutionen am Montag mit einer Schweigeminute der Opfer des Erdbebens in Venezuela gedacht. Die Inseln verbinden enge historische und familiäre Bande mit dem Karibikstaat, wie Inselpräsident Casimiro Curbelo von La Gomera betonte. Er bestätigte, dass unter den Todesopfern auch 3 Menschen aus La Gomera sind. Erdbeben zwischen Fuerteventura und Gran Canaria. In der Nacht zu Dienstag hat das Nationale Geographische Institut der Kanaren ein Beben der Stärke 3,9 im Kanal zwischen Fuerteventura und Gran Canaria registriert. Das Beben ereignete sich in 16 Kilometern Tiefe und war in mehreren Gemeinden auf beiden Inseln deutlich zu spüren. Schäden sind nicht entstanden. Kanarische Regierung verlängert Steuererleichterungen bei Treibstoff. Die kanarische Regierung hält die Steuer auf Treibstoff weiter bei 0%, um den durch den Iran-Krieg ausgelösten Preisdruck abzufedern. Die Maßnahme wird bis zum 30. September verlängert. Auch Steuererleichterungen für Transportunternehmen, Land- und Viehwirte sowie Fischer werden fortgesetzt.
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1: Auf Gran Canaria zeigt sich heute ein Mix aus Wolken und etwas Sonne bei angenehmen 23 Grad. Die Regenwahrscheinlichkeit liegt bei nur 10%. Das Wochenende verspricht sonniger zu werden. Ab Samstag ist kein Regen mehr in Sicht.
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3: Mit Julia Fritz. Rekord bei erneuerbaren Energien. Wind und Sonne haben in Deutschland im ersten Halbjahr so viel Strom geliefert wie noch nie. 58% des Stromverbrauchs stammten aus erneuerbaren Energien. Ein neuer Rekord für diesen Zeitraum. Vor allem Windkraft und Photovoltaik legten zu. Bis zum Ziel der Bundesregierung ist es aber noch ein Stück. Bis 2030 sollen 80% des Stroms aus erneuerbaren Quellen kommen. Spritpreise steigen nach Ende des Tankrabatts. Nach dem Auslaufen des Tankrabatts in der Nacht kostet der Liter Benzin und Diesel wieder deutlich über 2 Euro. Viele Autofahrer hatten das erwartet und tankten am Vormittag noch schnell nach. Der ADAC hatte den Preisanstieg vorhergesagt und kritisierte Tankstellenbetreiber, die bereits gestern die Preise erhöht hatten. IG Metall ruft bei Mercedes zu Protesten auf. Der

0: Sparkurs bei Mercedes sorgt für Gegenwind aus den eigenen Reihen. Die IG Metall ruft Beschäftigte an mehreren deutschen Standorten zu Protesten auf. Auslöser sind neue Sparmaßnahmen, darunter die Verschiebung einer tariflichen Sonderzahlung und Pläne, mehr Arbeit für gleiches Geld durchzusetzen. Jeder dritte 25-Jährige wohnt noch bei den Eltern. Rund jeder dritte 25-Jährige in Deutschland hat im vergangenen Jahr noch bei den Eltern gewohnt. Das zeigen Zahlen des Statistischen Bundesamts. Auffällig ist der Unterschied zwischen den Geschlechtern. Männer ziehen deutlich später aus als Frauen.
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0: DFB-Team kehrt nach WM aus zurück. Nach dem Aus im 16. Finale gegen Paraguay ist die deutsche Nationalmannschaft ein letztes Mal in ihrem WM-Quartier in Winston-Salem angekommen, bevor es zurück nach Deutschland geht. Bundestrainer Julian Nagelsmann hat einen Rücktritt ausgeschlossen. Über seine weitere Zukunft muss nun der DFB entscheiden. Nationalfeiertag in Paraguay nach WM-Sieg gegen Deutschland. Während Deutschland nach dem WM-Aus im 16. Finale gegen Paraguay tief enttäuscht ist, herrscht in Paraguay ausgelassene Stimmung. Nach dem Sieg im Elfmeterschießen hat die Regierung per Dekret einen arbeitsfreien Nationalfeiertag ausgerufen.
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